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3: 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Die Vorträge bieten einen kompakten Einblick in die Geschichte des Ortes und eignen sich ideal für Gäste, die das Bilderbuchdorf näher kennenlernen wollen. 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
4: Moin moin und herzlich willkommen zu Förde-Echo. In dieser neuen Sendung möchten wir den kleinen und großen Geschichten in unserer Region nachgehen. Wir treffen uns mit Menschen, die uns ihre Geschichte erzählen und sprechen darüber, was für sie und uns die Region Flensburger Förde ausmacht. Als Nachfolgeformat zu Flensburg aktuell machen wir dort weiter, wo wir in den bisherigen Beiträgen aufgehört haben. 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Es geht um Politik, um Gesellschaft, um die Stadt und unsere Vorstellungen vom Zusammenleben. Es geht um Kunst, Kultur und den öffentlichen Raum. 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
3: Moin, mein Name ist Erik Moos und ich bin der stellvertretende Filialleiter der Buchhandlung Liesegang in Husum. Am Mittwoch, den 9. September um 19 Uhr, ist Bestsellerautor Stefan Schäfer bei uns zu Gast, um über seinen neuen Roman Jetzt gerade ist alles gut zu sprechen und daraus zu lesen. Der Eintritt kostet 15 Euro und die Tickets bekommt ihr vor Ort bei uns in Husum in der Krämerstraße 12 und Restkarten an der Abendkasse. Wir freuen uns auf euch. Bis dann.
4: 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September, findet von 18.30 Uhr bis 23 Uhr im Speicherhusum Salsa statt. Herzlich willkommen ist jeder, der die Lust hat, bei lateinamerikanischer und afrikanischer Musik das Tanzbein zu schwingen. Egal ob Anfänger oder Anfängerin oder Fortgeschrittene und Fortgeschrittener. Der Eintritt ist kostenfrei, aber man freut sich über eine Spende. Am Samstag, den 12. September, tritt das Lundgren-Fischer-Havid-Trio in der Markthalle in Heide auf. Hier zeigen der dänische Gitarrist Jakob Fischer, der schwedische Trompeter Morten Lundgren und die dänische Bassistin Ida Havid ein Aufeinandertreffen von schwedischem Jazz mit Eleganz, Spielfreude und lebendiger Tradition. Präsentiert von jazzcoast.de. Die Eintrittspreise sind regulär 25 Euro, für Jazzcoast-Mitglieder 20 Euro und für Schüler und Studenten nur 5 Euro. Vorbestellen könnt ihr unter jazzcoast.de at t-online.de.

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2: Ein silberner Airstream-Wohnwagen, der erklärt, wie in Kiel Landespolitik gemacht wird. Das ist, ganz grob zusammengefasst, das Konzept von Landtag auf Tour. Seit 2 Jahren reist dieser Wohnwagen nun schon durch Schleswig-Holstein und hat dabei alles Mögliche im Gepäck. Nicht nur Infos und Wissenswertes über den Landtag selbst, sondern auch Mitmachaktionen und Spiele für Klein und Groß. Michael Perey-Holdorf, Referent für Öffentlichkeitsarbeit im Landtag, zur Grundidee des Landtags on Tour.
3: Naja, wir haben vor 3-4 Jahren mal festgestellt, dass wir schon eine große Anzahl an Personen haben, die den Landtag so im Jahr besuchen. Also es sind mehrere tausend. Und dass es gleichzeitig so ist, dass wir gern noch mehr Menschen in Schleswig-Holstein erreichen würden oder mit ihnen ins Gespräch kommen würden. Sowohl die Abgeordneten, aber auch wir mit unserem Infoprogramm und haben dann nach einer Idee gesucht, mit der wir sozusagen zu den Leuten kommen können.
2: Immer mit eingeladen zu einem Termin des Landtags auf Tour sind dann auch die Abgeordneten, die für den Ort zuständig sind. Das nächste Mal an der Westküste wird er übrigens beim feierlichen Kohlanschnitt in Hemme am 22. September zu finden sein.
3: Es gibt die Möglichkeit übrigens auch für jeden, der dazu Lust hat und vielleicht jetzt irgendwie das hört und denkt, das wäre ja auch ganz nett, wenn das mal bei uns in der Gemeinde oder an der Schule stattfinden würde. Da sind wir sehr offen, also wir freuen uns immer über Vorschläge. Wer Lust hat, irgendwie auf dem Stadtfest oder bei einem Projekttag an der Schule oder auch ein Vereinsjubiläum uns dazu zu holen, kann sich sehr, sehr gerne bei uns melden. Das findet man alles auf der Website des Landtages. Und da gehen wir eigentlich regelmäßig auf Vorschläge ein und versuchen das dann auch umzusetzen.
2: Alle Infos findet ihr also auf www.landtag.ltsh.de oder auf den Social-Media-Kanälen des Landtages.

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4: Am Donnerstag, den 10. September, findet von 19 bis 23 Uhr im Speicherhusum der legendäre Afterwork Club statt. Es gibt nur eine Abendkasse und der Eintritt kostet 5 Euro pro Person. Am Mittwoch, den 9. September, findet um 18 Uhr das Afterwork-Singen statt. Die Gruppe trifft sich einmal im Monat ganz zwanglos im Speicher und singen gemeinsam Lieder, die jeder kennt und jeder mag. Der Eintritt ist kostenfrei.
5: 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April, macht die Show Schlager Total die deutsche Hitparade Station im Nordsee-Kongresszentrum in Husum. Beginn ist um 17 Uhr. Die Besucher erwartet ein rund zweieinhalbstündiges Schlagerprogramm mit bekannten Hits, neuen Songs und einer aufwendigen Bühnenproduktion mit Licht- und LED-Technik. Durch den Abend führt der Sänger und Moderator Robin Leon. Tickets sind im Vorverkauf über Eventim erhältlich. Die Eintrittspreise variieren je nach Sitzkategorie. Weitere Informationen gibt es online.

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2: Der Sommer 2026 gehört einer Frau mit dem S auf der Brust. Regisseur Craig Gillespie schickt mit Supergirl die wohl coolste Heldin des DC-Universums ins Rennen und setzt dabei in der Hauptrolle auf Millie Alcock, eine der spannendsten Nachwuchsschauspielerinnen. Herausgekommen ist ein visuell opulentes Science-Fiction-Abenteuer mit starken Action-Sequenzen, emotionalem Kern und der typischen DC-Wucht für die große Leinwand. Im Mittelpunkt steht Supermans Cousine, die sich einer persönlichen Herausforderung stellen muss, die sie weit über die Grenzen ihrer eigenen Welt hinausführt. Mein Kollege Matthias Pillasch verrät uns etwas mehr über Supergirl.
3: Kara ist die letzte Überlebende vom Planeten Krypton, abgesehen von ihrem Cousin Superman.
4: Wie war es, alles an einem Tag zu verlieren?
5: Krypton ist nicht an einem Tag gestorben. So gnädig sind die Götter nicht.
3: Während Superman behütet bei einer Familie aufwuchs, kämpfte sie sich durch die Trümmer Kryptons.
5: Ganz ehrlich, ich dachte, wir hatten Glück. Aber jedes Glück geht wahrscheinlich irgendwann zu Ende.
3: Kara weiß längst, dass sie anders ist als ihr Cousin. Sie sieht die Realität nicht durch eine Brille der Hoffnung.
5: Das ist das Ding. Mein Cousin und ich haben sehr verschiedene Ansichten darüber, was es heißt, ein Held zu sein. Er sieht in jedem das Gute. Ich sehe die Wahrheit.
3: Und die Wahrheit zwingt sie zum Handeln.
6: Die Briganten brachten Verwüstung in jeden Winkel des Universums. Wir verteidigen unsere Galaxie.
3: Eines Tages wird Karas Hund Krypto von einem Giftpfeil der Briganten getroffen.
5: Krypto! Was kann ich tun?
4: Die Briganten tragen das Gegengift immer bei sich. Er hat 3 Tage.
3: Kara muss die skrupellosen Weltraumpiraten finden, um Krypto zu retten. Auf ihrem Weg durch die Galaxis bekommt sie Unterstützung von der jungen Ruthie. Sie verbindet ein gemeinsamer Feind.
4: Krem von den gelben Hügeln hat meine Familie ermordet.
5: Tu einfach, was ich sage. Und stirb nicht.
3: Doch dafür brauchen sie jemanden, der sich in der intergalaktischen Unterwelt wirklich auskennt.
7: Bist du nicht die Tussi aus der Bar?
5: Witzig. So habe ich dich immer genannt.
7: Touché.
3: Der unberechenbare Kopfgeldjäger Lobo kann ihnen helfen, Krem von den gelben Hügeln aufzuspüren. Denn Supergirl und Ruthie wollen Gerechtigkeit und Vergeltung.
8: Deine Augen sind wunderschön, wenn du weinst. 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
5: Sieht nicht so aus, als würde das hier gut ausgehen. Also für euch.
2: Ein Film über Verlust, Rache und die Frage, was einen Helden wirklich ausmacht. Supergirl läuft ab sofort in den deutschen Kinos und auch auf IMAX-Leinwänden.
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2: Die Person zu heiraten, in die man verliebt ist, ist für viele von uns selbstverständlich. In der jüdisch-orthodoxen Gemeinde, in der Chani Kaufmann lebt, ist das nicht so. Trotzdem hat sich die junge Frau gegen die vorherrschenden Bestimmungen durchgesetzt. Mit ihrem Debütroman »Die Hochzeit der Chani Kaufmann« begann Eve Harris, Chanis Geschichte zu erzählen. Die ist mit der Heirat aber längst nicht zu Ende. In »Die Hoffnung der Chani Kaufmann« legt das Schicksal, oder besser gesagt Hashem, dem jung vermählten Paar tonnenschwere Steine in den Weg, die sie irgendwie überwinden müssen. Oliver Heinze mit unserem Buchtipp.
3: Seit einem Jahr sind Chani und Baruch nun verheiratet. Ihre Liebe ist trotz anhaltendem Gegenwind ungebrochen. Auch wenn der Alltag langsam Einzug hält, mit kleinen liebevollen Gesten geben sie sich gegenseitig Halt.
4: Und was gibt's als Nachtisch? Apple Pie. Oder Schokobabka, neckte Baruch und hielt eine fettige Tüte hoch. Chani quiekte. Baruch Hashem, hauchte Chani, griff nach dem Päckchen und schnupperte anerkennend daran. Baruch seufzte vor Freude und küsste Chani auf den Kopf. Ihr Haar duftete nach gebratenem Hühnchen.
3: Und doch steht ihre Ehe auf dem Spiel. Denn der von allen erwartete Kindersegen bleibt einfach aus, was Chanis Schwiegermutter sehr gelegen kommt.
4: Ich wusste es. Sie sprang von der Sessellehne hoch und begann auf und ab zu tigern, was ihr hämisches Grinsen jedoch nicht verbergen konnte. Habe ich's nicht gesagt. Das Mädchen war von Anfang an nicht die Richtige. Er hätte sie nie heiraten dürfen. Und das hier beweist es. Und wenn er ein großer Rabbi werden soll, dann muss er Kinder haben. So steht es in der Tora.
3: Tatsächlich kann ein Mann in Chanis Gemeinde seine Frau verstoßen, wenn sie ihm keine Kinder schenkt.
4: Eine solche Angst hatte sie noch nie gespürt. Ein unverheiratetes Mädchen war wie ein ruderloses Schiff oder ein Topf ohne Deckel. Doch eine unfruchtbare Frau war schlimmer. Ihr Mann konnte sie verstoßen. Er konnte sich neuen Weidegrund suchen, während sie hier verrotten würde. Allein, abgehängt, ein verdorbener Apfel ganz unten in der Kiste.
3: Aber so schnell lassen sich Chani und Baruch nicht unterkriegen. Während Chanis Schwiegermutter bereits die Fühler nach einer besseren Partie für ihren Sohn ausstreckt, soll eine Fruchtbarkeitsklinik weiterhelfen. Außerdem ist da ja auch noch die alles entscheidende Frage.
4: Und wie können Sie so sicher sein, dass Chani diejenige ist, die unfruchtbar ist, nu?
2: Die Hoffnung der Chani Kaufmann von Eve Harris, erschienen bei Diogenes, ist die Geschichte einer jungen Frau und ihres Mannes auf der Suche nach einem Weg Hashem zwischen Rabbi, Schwiegermonster und Fruchtbarkeitsklinik ein Schnippchen zu schlagen.

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2: Anne Packer gilt als Meisterin im Erzählen von Geschichten, die Tiefgang haben, gleichzeitig aber auch von einer Leichtigkeit geprägt sind, die man vielleicht gar nicht vermuten würde. Das stellt die mehrfache Bestseller-Autorin auch in ihrem neuesten Roman Ein unerhörter Wunsch unter Beweis. Im letzten November in Oprah Winfrey's Book Club als Buch des Monats vorgestellt, wurde er inzwischen ins Deutsche übersetzt und Helke Michael hat schon mal einen kleinen Vorgeschmack.
3: Fast 40 gemeinsame Jahre verbinden die lebenslustige Claire und ihren Mann Elliot, der immer ein bisschen in ihrem Schatten und doch stets voller Liebe an ihrer Seite stand. Zwei Kinder haben sie großgezogen, sind durch dick und dünn gegangen und doch waren sie selten so sehr im Einklang wie jetzt.
4: Das Gehen fiel ihr immer schwerer und so wurde ein Rollstuhl geliefert. Sie sagte, lass uns einfach im Haus herumfahren. Er schob sie. Hier haben wir die Küche, sagte er, und hier das Esszimmer. Am Ende des Flurs befindet sich das Fernsehzimmer. Ist das etwa eine Hausbegehung? Sehr gutes Preis-Leistungs-Verhältnis, sagte er. Man findet hier erstklassige Schulen. Wir dachten eher an Homeschooling. Claire lachte vor Vergnügen. Sie reckte die Hand über ihren Kopf und er nahm und küsste sie.
3: Seit bei Claire vor 8 Jahren Krebs diagnostiziert wurde, hat Elliot alles getan, um Claire das Leben leichter zu machen. Inzwischen ist beiden längst klar, dass ihre gemeinsamen Tage gezählt sind. Mit diesem einen letzten Wunsch hatte Elliot dann aber nicht gerechnet.
4: Hör zu, Elliot, sagte sie, es gibt da etwas, was ich mit dir besprechen möchte. Ihm fiel dieser Moment in ihrem Schlafzimmer ein am Vorabend, als sie ihm etwas hatte sagen wollen und dann doch nicht die Sache weggewischt hatte. Was denn? Ich hätte sie gern hier, bei mir. Sie? Holly und Michelle. Elliot war verwirrt. Die beiden waren doch gerade hier gewesen. Sie waren auch am Tag davor hergekommen. Genauer gesagt möchte ich gern, dass sie sich um mich kümmern. Aha. Er zögerte. Je mehr, desto besser. Ach, Elliot, an deiner Stelle.
3: Während Claire ihre letzten Wochen mit ihren besten Freundinnen verbringen möchte, hofft Elliot noch auf einen Sinneswandel, genau wie ihre beiden Kinder Abby und Josh. Aber darf Elliot Claire ihren letzten großen Wunsch wirklich abschlagen?
4: Passt auf, ich habe eine Entscheidung getroffen. Ich werde tun, was eure Mutter will. Was immer du willst, sagte er, wandte sich Claire zu und strich ihr über die Wange. Im Ernst, Liebling, egal was.
3: Auch wenn das Thema kein leichtes ist, voll mit feinem Humor, haben wir hier einen leichtfüßigen Roman über Liebe, Freundschaft und über das letzte überraschende Kapitel einer langjährigen Ehe.
2: Ein unerhörter Wunsch von Anne Packer über einen letzten Wunsch und was einem unsere Endlichkeit so zumuten kann, ist gerade bei Hansa Berlin erschienen und wurde von Frank Stöckle für Saga Egmont eingelesen. Die Story hat natürlich auch jede Menge Diskussionspotenzial, wozu ihr unter hansa-literaturverlage.de auch Material für euren Lesekreis findet.

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2: Guten Tag, heute ist Dienstag, der 8. September 2026. Sie hören den Fließfunk aus dem Studio in Alkersum auf Hör. Verantwortlich für die heutige Sendung ist Katrin Ketels aus Oldsum. Moin!

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1: Und dann Petra Knocke, die ja auch ein Kinderbuch geschrieben hat. Und Sigrid van der Lanken, die ist ja Buchhändlerin. Und ich als ehemalige Kindergärtnerin und weil ich auch Geschichten geschrieben habe. Wir machen schon die Jury ein bisschen länger. Ja, wir lesen die Geschichten, jeder für sich. Und dann machen wir eine Zoom-Konferenz. Und dann versucht jeder immer drei Geschichten rauszufinden, schon aus dem Ganzen, die ihm besonders gefallen haben. Und wir hatten dieses Mal bis auf ein Jurymitglied alle die drei Geschichten. Und wir waren ja in 0, nichts im Grunde genommen fertig, weil wir uns da einig waren, warum dieser Hintergrund, was hat uns daran fasziniert oder was ist es, was uns besonders angetickt hat in dem Moment. Also das war diesmal nicht so schwierig.
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1: Die Fragestellung, die wir uns jetzt gemacht haben, woran hat es gelegen? Ist es das Thema? Ist keine Zeit? Haben wir das nicht richtig rübergebracht? Weil das so ein bisschen schade ist. Es war in den letzten Jahren immer so gleichmäßig. Und nun werden wir nächstes Jahr nochmal mit den Schulen reden und fragen, sind sie weiter dabei oder was können wir tun? Wie können wir das Ganze anders auffassen? Es geht nicht um Menge, also so nicht. Aber es war so die ganzen Jahre, weiß ich auch von einem Elternvertreter der Schulen, dass dann die Deutschlehrerin gesagt hat, dass die Kinder kommen und sagen, wann schreiben wir wieder einen Aufsatz? Und wenn das dabei rauskommt, dass sie Lust haben, weil das anerkannt wird, weil es was Besonderes ist, dann hat man ja vielleicht für die allgemeinen Aufsätze auch mehr Lust und Ideen.
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1: Jetzt war das so, dass die eine Klasse hatte an einem Thema gearbeitet. Die haben darüber geredet, was kann Gezeiten sein. Und aus dieser Klasse haben sich nur zwei in ein anderes Thema gegeben und die anderen haben das im Zusammenhang mit Gezeiten und Strand gemacht. Also waren das ein bisschen ähnlich von den Inhalten, aber zwei haben sich da wieder vollkommen rausgenommen, so wie die Geschichte mit dem, das gibt vier Jahreszeiten.
0: Die Geschichte kam von Ness.
2: Die Jahreszeiten, jede Jahreszeit hat etwas Besonderes. Der Frühling, Tiere bekommen ihren Nachwuchs. Der Sommer, es wird warm. Der Herbst, die Blätter fallen. Der Winter, es fällt Schnee, die Seen sind zugefroren. Also, alles stimmig.

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2: Und deine Geschichte hatte sogar einen englischen Titel. O Corina of Water. Auf dem Weg zum Bäcker entdeckt er auf einem Stand eine Ocarina. Sie kostet sein ganzes Taschengeld. Um 16 Uhr probiert er das Instrument aus. Noten sind dabei. In der Luft entdeckt er einen Text. Spiel dieses Lied am Strand. Das macht er am nächsten Tag. Bei Flut spielt er das Lied und das Wasser fängt an zu glänzen. Als das Wasser sich wie bei Ebbe zurückzieht, erscheint eine Schatztruhe. Darin findet er Noten, mit der er die Flut rufen kann. Auf einer Notiz steht, was noch alles passieren kann, weiß man nicht.
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2: Die zwei Gezeiten. Seit dem Kindergarten sind zwei Jungen befreundet. Sie nennen sich Ebbe und Flut, sie lösen Fälle. Als die nächsten Abschlussfeier bevorsteht, gesteht Ebbe, dass er vor dem nächsten Schritt Angst hat. Die Flut versucht ihn zu beruhigen und weist auf den Kindergarten hin. Den hätten sie als Gezeiten auch gut geschafft. Ja, sie stellten fest, dass es doch einen Unterschied zwischen Kindergarten und Schule gibt. Aber sie glauben, dass sie auf der EFS, das ist hier die weiterführende Schule, Abenteuer erleben werden. Das finden beide gut.
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3: Es war einmal ein Junge in der vierten Klasse, er hieß Jannis und das Ende der vierten Klasse stand ihm bevor. Er dachte nach, wie die fünfte Klasse ablaufen würde. Ihm wurde klar, dass er jetzt noch einer von den Großen war und bald einer von den ganz Kleinen, wie bei der Einschulung. Morgen war die Verabschiedung. Am nächsten Tag konnte er sich gar nicht konzentrieren. Als die Ferien vorbei waren, war er ganz schüchtern. Als er das neue Klassenzimmer betrat und merkte, dass dieses Gefühl, jetzt wieder einer von den Kleinen zu sein und später wieder zu den Großen zu gehören, etwas ganz Besonderes war. Und er wusste, dass er dieses Gefühl nie vergessen würde.
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3: Ich war selber in der vierten Klasse, als ich die Geschichte geschrieben habe. Dann bin ich halt auf die fünfte gekommen. Und dann habe ich mir viele Gedanken gemacht, wie es wohl werden wird.
1: Gezeiten, alles hat seine Zeit.

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1: 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Allein diese Idee zu entwickeln, diese Kinder sind ja nicht alt, also diese Idee zu haben, so für sein Leben, da verändert sich ständig was. Und ich denke, das ist so spannend. Die Kinder sind ja dritte, vierte Klasse. Und wir denken immer, das geht an unseren Kindern vorbei. Und das ist ja nicht so.
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1: Hannes Buchner und Willi Erichsen, die haben mich damals gefragt, wie ich will an der Föhr kämen, ob ich nicht die unterstützen muss.
0: Kann man das einfach so wahren?
1: Nee, man muss tatsächlich was dafür mocken. Man muss in Jagdaufseher Schienen mockt haben. Das ist nochmal in Niedersachsen, glaube ich, 2 Wochen. In Schleswig-Holstein ist das Port Dach so ein Kurs mitmocken. Und dann möten der anderen ja auch damit einverstanden sehen. Und dann kann man sozusagen sich bewerben wie die Nationalparkverwaltung. Und dann wart man annommen oder nicht.
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1: 2. Das bin ich und Wille Wohlt.
0: Was musst du denn als Seehundjäger machen?
1: Ja, Seehundjäger, also offizielle Bezeichnung vom Land Schleswig-Holstein, ist Jagdaufseher Nationalpark Wattenmeer. Und wir sind dafür zuständig, tatsächlich alles unter an der Waterkant zu kontrollieren, beziehungsweise Auffälligkeiten einzusammeln. Und just Seehunde, weil das ja nun mal wie uns hier bei Masse vorkommt, dass hier Seehunde an der Kant kommen, die verwaist sind oder krank sind, uns darum zu kümmern. Und auch die Kadaver einzusammeln, weil natürlich in der Natur ja auch viele totgehen. Und die Donen sammeln wir in, vermessen die, bestimmen das Geschlecht. Und bei Besonderheiten frieren wir die sogar in und schicken die nach Büsum. Da ist eine Zweigstelle von der Tiermedizin, medizinische Fachhochschule von Hannover, die sich auf Meeressäuger spezialisiert haben. Und die würden gerne von uns Kadaver haben, zu untersuchen. Und da fahren wir auch regelmäßig durch Schulungen hin, damit wir auch Krankheitsbilder und solches erkennen können. Beziehungsweise auch durch Schulung nach Friedrichskoog, wo der Seehund-Aufstockstation ist, wo wir die Heuler hinschicken, die wir im Juni, Juli, die ersten werden jetzt ja schon im Mai oder der erste, absammeln. Und die schicken wir ja nach Friedrichskoog, wenn die fit und stark genug sind, zu abpäppeln.
0: Lopen wir ein Stück Strand immer ab oder kriegen wir ein Bescheid oder wie funktioniert das?
1: Nee, das ist so, dass an jedem Strandzugang oder Deichabschnitt tatsächlich Hinweisschilder stehen von der Seehundjäger, wo das genau ablistet ist, beim Auffund eines Seehundkadavers beziehungsweise beim Lebenfund uns das zu melden. Und wir sind auch eigentlich immer erreichbar, einer von uns. Beziehungsweise gibt es halt jetzt auch eine neue Seehund-App von der Nationalparkverwaltung. Die kann man sich runterladen und dann kann man uns das direkt mit GPS-Daten senden. Und das möchten wir dann bestätigen. Die haben wir jetzt auch alle nämlich. Da war das dann so anwiesend. Und wir möchten das innerhalb von bestimmten Tiet bestätigen. Sonst kriegen wir nochmal zusätzliche Informationen, beziehungsweise sonst war das widerleitet. Und dann waren wir irgendwie versorgt anzuhoben.
0: Wie oft kriegen wir denn Bescheid? Wie viele sind da denn?
1: Also Juni, Juli in der Heulersaison. Ja, ich sag mal, zwischen Tein und Fertig Insätze haben wir dort mit Lebendfunden. Und dann kommen natürlich auch noch die Kadaver dort, also die das nicht schafft haben. Dann sind wir doch nachher wie süßtig-sümtig mal, wo wir tot sind.
0: Du warst anrufen, vor's Herrn, kickst du den Seehund an oder den Heuler an. Was magt?
1: Also wenn er fit genug ist, können wir eine Sperrzone einrichten. Wir haben extra so Schilder. Ruhezone nennt sich das dann ja für die Seehunde. Manchmal ist es ja auch so, wir haben just oblopen Wader, der Lechtor einfach nur an der Kante sich utruhen. Aber just in der Heulersaison, also wenn der Lütten kam, man sieht das Heulen, deshalb hätten die ja auch Heuler. Ja, wenn die von der Mutter verwaist sind, dann ist das so, dann möchten wir für Ort entscheiden, ob die fit ist. Fit heet tatsächlich, ob es ganz stark infohlen ist, achtern, ob er irgendwelche ja, offensichtlichen Erkrankungen hat, vielleicht schon Dörrfall, ob er eine große Nabelschnurentzündung, weil er ja frisch geboren ist, hat. Da gibt mehrere Faktoren. Dafür folgt jedes Jahr zu einer Schulung nach Friedrichskoog, um sowas schnell zu erkennen. Wenn die aber gut aussehen und fit sind, vital sind, dann schicken wir die sofort nach Friedrichskoog und leider ist es auch so, das Gift auch wecken, wie die Natur das vorsehen hätte, das nicht schaffen.
0: Und da bist du dann Opfer zuständig, die dann zu erlösen.
1: Richtig.
0: Du warst anrufen. Wie ist das denn oftmals, dass die Gäste, wie du das vorfindest, wenn du da ankommst?
1: Also meistens ist das ja so, dass ich schon an Telefon sehe, die schönen Abstand holen. Aber oftmals haben wir da tatsächlich, dass man nur ankommt und die wollen das Tier bewachen und dann legen die sich förmlich da ab oder kommen ich schon entgegen. Das haben wir auch mal gehabt, das wäre von der Hauke Hein, da gibt das fast einen Mord- und Totschlag auf Schüpp, weil die das einfach mit auf Schüpp genommen hat, das Tier. In Jacke entwickelt, noch sind das Wildtiere. Und man darf auch nicht vergessen, Wildtiere können Krankheiten übertragen. Und diese Krankheiten sind nicht immer unbedingt just von Vorteil für den Menschen. einfach das Tier am besten lägen lassen, töben, bis einer von uns kommt. Das kann dann mal eine halbe Stunde dauern. Wir sind ja auch alle berufstätig. Wir sehen aber tot, dass wir möglichst dann da hinkommen. Manchmal ist das auch einfach so, dass man dann Tier lägen lassen kann. Wenn die ein normales Fluchtverhalten haben, dann muss man noch nicht achternach rennen. Das ist ein Wildtier, was in sie zu Hause, weil er zurück muss. Und nichts anderes. Und man schall einfach die Tür in Ruhe laden und töben, bis wir dann durch sind und wie waren dann noch wiedersägen, was dann passiert.

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1: Und leider ist es auch so, das Gift auch wecken, wie die Natur das fürsehen hätte, das nicht schaffen.
2: Und da bist du dann auch für zuständig, dir dann zu erlösen.
1: Richtig.
2: Was für Reaktion hast du denn da ab, wenn du das machen musst?
1: Ja, bei vielen Leuten fehlt das Naturverständnis. Ja, die Natur ist grausam, das ist einfach so. Wir können nicht immer jedes Tier helfen, auch wenn man das gern muss. Aber man muss irgendwann dann auch mal eine Entscheidung machen, ob das sinnvoll ist oder nicht sinnvoll ist. Und Tiere, wo wir dann sagen, Mensch, das wart nichts mehr, die mögen wir dann auch einfach entnehmen. Das ist so. Und das Verständnis bei den Leuten, ja, ist geteilter Meinung. Das weten wir auch. Ich versuche immer, das abzuklären und suche auch das Gespräch. Und oftmals ist es dann auch so, dass das Verständnis kommt. Aber im ersten Moment ist das natürlich grausam, wenn man sieht, wie du so ein Lütte Heuler mit so großen Kugelaugen ankicken deit. Und ja, das ist natürlich herzzerreißend für den einen oder anderen. Aber man muss dann einfach mal auch realistisch sagen, was passiert, wenn wir das nicht machen, wie lange die Leidensweg sehen kann. Ja, die Meinungen sind unterschiedlich.
2: Was kannst du denn zu der Population von den Seehunden sagen? Wie viele haben wir?
1: Also jetzt muss ich mal genau überlegen. Ich meine, das schleswig-holsteinische und niedersächsische Wattenmeer legt jetzt wie 4.000 bis 8.000 Seehunde. In den letzten Jahren wäre das eine stetig ansteigende Kurve. Also ist das eine recht gesunde Population. Jetzt momentan sägen sie stagniert das, da das so ab eh toll blifft. Und die mocken jedes Jahr von der Forschung, ja, Überflug von Seehundsbänken, was sie gut abfotografieren können. Und dann kicken sie, was für ein Torwasser ist. Und wir sehen das ja auch an den Talen, was bei uns an die Strände ankommt.
2: Die Doppeltegnung, Seehundjäger, ist denn nicht so ein bisschen irreführend auch?
1: Ja, für einige all. Ich bin nur noch eher ein bisschen konservativ instellt. Ich sage immer, der Jäger ist auch ein Heger. Und zu Hege gehört auch, Tiere inzusammeln, zu pflegen. Und ja, auch das Letzte vielleicht zu entnehmen. Deshalb bin ich immer noch ein Befürworter von diesem Begriff. Aber wir haben auch bereits Jacken, wo Meeressäugerschutz obsteigt.
2: Du bist nicht nur Seehund. Jäger hier auf Föhr, du hast auch noch einen anderen Posten?
1: Ja, ich bin noch der Sprecher von der Seehundjäger Schleswig-Holstein.
2: Was macht man da denn morgen?
1: Ich nehme an Masseversammlung teil. Ich bin jetzt tatsächlich just in Eggernförde gewesen. Da wäre ich wie die Seehundjäger Ostseeküste. Wenn man ganz interessant, da geht es mehr um Schweinswale, weil die viele Schweinswalprogramme da haben. Und die sammeln dann tatsächlich hauptsächlich auch tote Schweinswale in Fürde-Forschung. Deswegen auch mehr durch den Begriff Meeressäugerschutz. Die waren auch verbracht nach Büsum, durch die medizinische Fachhochschule, wo die untersucht waren. Die Population in der Ostseeküste sticht nämlich zum Beispiel momentan an und die haben auch mehr Insätze in Form von, dass sie Heuler an den Strand haben, beziehungsweise dort sind mehr Kegelrobben, dass sie dort wegen Touwes möten oder just, was man immer in den Nachrichten hört, mit Wale oder so, da waren die auch witzigerweise immer anrufen. Ja, das ist eh eine Aufgabe. Ich bin ab und zu mal gewesen in Kiel, im Ministerium, zu so einem runden Tisch, wo das darum ging, was für Verhaltensregeln abgestellt waren für uns Seehund. Und ja, dann gibt es dort noch ein paar andere Versammlungen, wo man sich immer blicken lässt. Immer ganz interessant und ich mache immer gerne Leute kennenlernen, muss ich sagen.
2: Bist du auch für die Öffentlichkeitsarbeit denn zuständig als Sprecher?
1: Nee, das ist tatsächlich die Nationalparkverwaltung. Ich dörp aber wie gewisse Sachen immer mitreden und ich war auch oft anrufen und meistens habe ich sonst aber Rücksprache mit der Nationalparkverwaltung, dass ich da irgendwo was gesagt habe und dann ist das auch in Ordnung.
2: Das will ich jetzt mal ganz klar sagen, wenn einer wirklich ein Problem damit hat, dass der Seehundjäger einen Einsatz hat, der kann dir ruhig anschnacken und dann warst du vertellen und erklären, was Sinn und Zweck des Ganzen ist.
1: Genau, ich habe an mehrere Schulungen teilgenommen, wo ich dann auch für Öffentlichkeitsarbeit durchwesen

und Rhetorikkurse schon wie mit morgen, um einfach auch die Leute abzuklären. Und ich sehe, viele Leute oder Stadt kennen das nicht, wie das Landleben ist, beziehungsweise wie das hier bei uns an der Strande ist. Und dann muss man den Leuten dann einfach vernünftig erklären und dann kommt auch das Verständnis.

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4: Am Samstag, den 12. September, tritt das Lundgren-Fischer-Harvinson-Trio in der Markthalle in Heide auf. Hier zeigen der dänische Gitarrist Jakob Fischer, der schwedische Trompeter Morten Lundgren und die dänische Bassistin Ida Harvid ein Aufeinandertreffen von schwedischem Jazz mit Eleganz, Spielfreude und lebendiger Tradition. Präsentiert von jazzcoast.de. Die Eintrittspreise sind regulär 25 Euro, für Jazzcoast-Mitglieder 20 Euro und für Schüler und Studenten nur 5 Euro. Vorbestellen könnt ihr unter jazzcoast.de/t-online.de.
5: Von April bis Oktober lädt das Museum Haus Peters in Tetenbühl jeden Donnerstag um 14 Uhr zu einem kurzen Sondervortrag ein. 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
1: Manche Menschen sehen Dinge, wie sie sind und fragen warum. Ich träume von Dingen, die es noch nie gegeben hat und frage warum nicht. Dieses Zitat von George Bernard Shaw hat das Zwischenseminar der FSJlerInnen auf den Schersberg perfekt begleitet. Ich bin Yannick, 19 Jahre alt, FSJler beim offenen Kanal Westküste und Tontechniker. Ich erzähle euch, wie aus einer Seminarwoche ein deutscher Hip-Hop-Song entstanden ist. Es gibt nämlich verschiedene FSJ-Richtungen. Das BFD für politische Bildung und FSJ-Kultur. Alle paar Monate treffen wir uns in Schleswig-Holstein auf den Schersberg für eine Seminarwoche. Diesmal unter dem Motto Mut und Wut. Die Einladung fragte, was bedeutet Mut? Muss man Fallschirm springen, um mutig zu sein, oder reicht es, einfach man selbst zu sein? Und wie ist es mit Wut? Immer negativ oder manchmal auch produktiv? Ich werde in der Werkstatt Protestlieder produzieren. Dort lernte ich, wie Songs als politisches Statement funktionieren. Wir arbeiteten mit DAWs wie FL Studio und Studio One, bauten Beats, texteten und nahmen im Tonstudio auf. Dort traf ich Elena, BFDlerin und Sängerin. Nach ihrem ersten Aufnahmeversuch war sie noch unzufrieden. Da ich nebenbei als Tontechniker arbeite und mich mit Mix und Mastering auskenne, habe ich ihr geholfen. Zusammen haben wir den Song nochmal neu aufgenommen, abgemischt und fertiggestellt. Entstanden ist ein deutscher Hip-Hop-Track mit klarer Haltung. Beat, Text und Vocals stammen von Elena. Der Song thematisiert den Rechtsruck in Deutschland und die strukturellen Probleme in der Welt, die Frustration und Zukunftsängste, die wir Jugendlichen täglich spüren. Am Ende ist der Track nicht nur ein catchy Song, sondern ein Ausdruck von Wut, Mut und Haltung. Er zeigt, dass man gesellschaftliche Probleme nicht ignorieren sollte, sondern sich aktiv positionieren und Gehör verschaffen muss. Hier ist What the Alley mit FCK AfD, erhältlich auf allen Streaming-Plattformen ab dem 13. Februar.

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3: 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Ich bin ja nicht so der metrosexuelle Typ. Im Gegenteil, ich bin sowas als die Steigerung von Nomadenkerl. 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Das heißt nicht, dass ich immer schiedig bin. Nicht immer. Nee, ich gehe jeden Tag unter die Dusche, also fast jeden Tag unter die Dusche. 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Das sind Sexuallockstoffe, der angeblich oder Fruhenslüt ganz rollig muckt. Stimmt aber nicht. Ich habe das oft genug utprobiert. 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Und ich lese wieder. Die Pheromon-Aktivstoffformel macht sie unwiderstehlich. 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Endlich, endlich Pheromonduft, ohne dass ich nur Schweiz stink. 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

0: 6 verschiedene Ebenen und Etagen und ist für verschiedene Bereiche zuständig. Die haben zum Beispiel auch, die arbeiten auch mit Menschen, die eine Abhängigkeitserkrankung mit etwaigen Suchtmitteln haben, wie Drogen oder Alkohol. Wenn die dann eben ihren Entzug machen, dass die halt so ein bisschen soziale Arbeiten haben, also wie Straßenkehren, das Mensaessen mit austeilen und solche Sachen, dann gibt es auch die Leute, die für den Bereich Kids Program zuständig sind, wie eben auch der Freund, den ich besucht habe. Das heißt, unter der Woche ist er dann rausgefahren und die haben mit Kindern auf einer Wiese Fußball gespielt und verschiedene Spiele. Und es gibt auch einen Floor, da habe ich nämlich auch eine Frau kennengelernt, die arbeitet dort, die studiert Psychologie im Bachelor und aufgrund der Trump-Regierung ist ihr Stipendium nicht weiter gefördert worden und deswegen hat sie gesagt, sie möchte auch noch Praxiserfahrung haben und hat eben dieses Programm beim Dream Center gemacht und sie hat dann mit Frauen gearbeitet, die entweder von ihren Brüdern oder Vätern oder Eltern in die Prostitution verkauft worden sind und die das irgendwie da rausgeschafft haben und hat halt dann unter anderem mit unterstützt mit traumatisierten Mädchen und Frauen, hat sie dann eben auch gearbeitet, die haben zusammen gebetet, die waren spazieren, die haben Ausflüge unternommen und in diesem Dream Center waren wir dann 2,5 Wochen.
1: Habt ihr auch mitgearbeitet, oder?
0: Mit den Kindern, ja.
1: Okay.
0: Habe ich dann auch an 3 Tagen und ansonsten hat das Ganze auch so ein bisschen diesen auch touristischen Aspekt, also wir sind auch an verschiedenen Stränden gewesen, wie dem Manhattan Beach und Laguna Beach. Wir sind auch gewandert, wir sind auch zum Hollywood Hills Schild hoch, wir waren auch in Hollywood, wir waren auch in Beverly Hills.
1: Ja, musst du ja auch, wenn du da bist.
0: Das stimmt.
1: Also, ne?
0: Das war schon krass.
1: Genau, wie wenn du nach New York fliegst, du musst auch unbedingt auf den Broadway und dann Times Square und da geht gar kein Weg dran vorbei, das gehört einfach dazu.
0: Und das, was für mich aber spannend war, weil Kalifornien eben ein zutiefst blauer State ist, also einer der eigentlich seit immer schon den Demokraten gehört und der Gouverneur von Kalifornien ist auch einer, der sagt, okay, wir als Staat sind mit am reichsten und mit am wohlhabendsten. Das heißt, für uns ist es selbstverständlich, dass wir eine Umweltsteuer zahlen und dass wir eben auf Sachen achten, von denen andere Staaten, den USA, nicht mal im Traum dran denken würden. Und das war halt auch so spannend. Und wir waren im Dream Center, also in einer freichristlichen, kirchlichen Institution, wo natürlich Kamala Harris schon doll polarisiert hat, weil sie sich für Abtreibung eingesetzt hat. Und bei diesem Thema für Abtreibung geht es ja darum, dass man einfach sagt, man ist dafür, dass Frauen selbstbestimmt oder auch Mädchen über ihren Körper entscheiden können, wenn es um Schwangerschaft geht. Und die Leute, mit denen ich gesprochen habe, die haben, soweit sie es uns erzählt haben, alle Harris, also alle die Demokraten gewählt. Manche haben aber mit sich gerungen, weil das mit ihren christlichen Werten in Teilen kollidiert ist. Und das war für mich ganz spannend und für mich war auch spannend zu merken, weil man in den USA ein anderes Wahlsystem hat, als wir es in Deutschland haben.
1: Das absolut, ja. Und das ist so kompliziert, dass ich mich frage, wie das Menschen kapieren sollen, die völlig umgebildet sind, wahrscheinlich gar nicht.
0: Ja, kann ich mir auch gut vorstellen. Und das, was ich da auch gehört habe, vieles würde wohl auch nicht mit rechten Dingen zugehen. So dieses, inwieweit geschaut wird, welche Menschen wählen gehen und dass die auch alle eingetragen sind. Das ist pro Staat, gibt es da Leute, die das irgendwie kontrollieren? Pro Staat auch wohl nicht in dem Ausmaß, wie wir das hier unter deutschen Richtlinien haben. Und eine Sache war halt auch spannend, wie stark es Familien spaltet, ob man eben Republikaner oder die Demokraten wählt. Und das war für mich das erste Mal, dass ich Kontakt mit Amerikanern hatte. Und dann haben wir auch viel über Politik gesprochen. Ich habe da mit Natascha, die mit Frauen arbeitet, denen Gewalt zugefügt worden ist, viel gesprochen. Und es ging dann auch um die Konflikte im Nahen Osten. Und sie hat zum Beispiel gesagt, dass sie schon gar nicht mehr der Medienberichterstattung in Kalifornien, in den USA vertrauen kann und sich immer mehrere Berichte und Zeitungen zu Rate zieht, weil ein ganz, ganz deutliches Framing vorhanden ist. Und ich würde sagen, das ist eine gewisse Vorsicht, die man immer walten lassen muss, auch bei unserer deutschen Medienberichterstattung.
1: Absolut.
0: Ja, der Punkt, den sie da, glaube ich, nochmal verschärft genannt hat, war, dass es wirklich schon gar nicht mehr abgedeckt ist. Also man da gar nicht von einem Qualitätsjournalismus reden kann, obwohl das eigentlich Magazine sind, die sich halt auch so einem Qualitätsjournalismus verschrieben haben.
1: Ja, irgendwann mal. Aber das ist ja alles so aufgeweicht. Also du brauchst ja nur in die hiesige Medienlandschaft zu gucken, was da früher an Qualitätsjournalismus gab und Qualitätsmagazinen. Das ist ja auch alles so ein Wischiwaschi geworden. Das kannst du teilweise auch gar nicht mehr lesen, weil sie sich dann auch framen lassen von irgendwelchen Ideologien, welcher Art die auch immer sein mögen. Das kann ich auch nicht mehr ertragen. Wie informiert man sich heute eigentlich noch neutral? Das wird ja immer schwieriger. Und dann hast du jetzt auch noch das ganze KI-Problem, wo gefakte Nachrichten, die kaum noch als solche zu erkennen sind, durch die ganzen sozialen Kanäle gehen. Und es wird immer schlimmer. Und ich glaube, da werden wir noch ein ganz großes Problem mitkriegen.
0: Ja.
1: Aber einerseits New York City und dann Kalifornien, das sind an den beiden Ozeanen schon so die Orte, wo ich denke, da kann man noch aushalten.

0: Genau, jetzt auch mit dem neuen Bürgermeister von New York, der ja ganz ordentlich gegen Mr. Orange Head vorgeht. Und das finde ich richtig gut, was der macht. Ich war als großartig. Dann bist du ja irgendwann auch wieder zurückgekommen. Erstmal nach Hause. Oder
1: genau,
0: bist du dann
1: nach Nordfriesland.
0: Gut. Ja. Und dann hast du ja ein Auslandssemester gemacht.
1: Genau.
0: Die Ortswahl hast du dir da selber ausgesucht? Oder
1: ja.
0: Wie bist du darauf gekommen? Erzähl mal, wo du überhaupt hingegangen bist. Ich fand das sehr spannend.
1: Ich auch.
0: Für eine Frau, die eigentlich Bayern schon nicht mochte.
1: Ja, ja? Das stimmt. Da waren ganz viele Berge dann im Programm. Ich habe vom Anfang März bis dann Mitte Juli mein Auslandssemester in Südtirol in Bozen absolviert.
0: Spannend.
1: Mhm. Und ich habe ein bisschen geschaut, wo kann ich auf Deutsch auch weiter studieren. Und dadurch, dass Südtirol seit 1920 überhaupt erst Teil von Italien ist und das kam durch die Niederlage Österreichs im Ersten Weltkrieg und dadurch, dass Italien mit als eine der Siegermächte hervorgegangen ist, da kann man wirklich am eigenen Leib, obwohl wir das hier oben ja auch können mit der dänischen Grenze zu Nordfriesland, Flensburg, haben wir das ja ähnlich, auch wenn die Verfeindung nicht so spürbar ist und nicht so aktiv brodelt, wie das in Südtirol der Fall ist. Aber dort hat man auf jeden Fall gemerkt, wie willkürlich Ländergrenzen gezogen werden, je nachdem, wie ein Krieg ausfällt. Und daher ist es so, dass es in dem Bundesland Südtirol, das ist das wirtschaftlich drittstärkste von Italien, dass es dort eine deutsche Minderheit gibt, die in diesem Bundesland die Mehrheit darstellt. Und das ist halt auch ganz spannend, auch wenn man sich das als nationales Gefühl oder auch wenn man über Identität spricht, anschaut, wie es ist, eine nationale Minderheit zu sein, also eine deutsche Minderheit in einem italienischen Nationalstaat, aber in diesem Bundesland die Mehrheit zu haben. Und das war dann auch politisch ganz, ganz spannend. Ich habe auch ein Seminar besucht, das heißt Südtiroler Zeitgeschichte. Und seit 1972 hat Südtirol das zweite Autonomiestatut, was eben diesem Bundesland Rechte gibt, zum Beispiel in der Bildungspolitik, im Schulwesen, die andere Bundesländer in Italien nicht haben. Und somit ist dann auch in Südtirol gibt es drei anerkannte Sprachen. Das ist Deutsch, Ladinisch und Italienisch.
0: Mhm. Spannend. Ja. Und ich habe ja ganz viele Bilder gesehen auf Facebook, die du gemacht hast. Und hab dich bewundert dafür, dass du so viel in den Bergen rumgekraxelt bist.
1: Ja, aber ich hatte auch keine große andere Wahl.
0: Nee, das ist wohl wahr. Wie anstrengend war das für dich? Und hast du dann schon bald Sehnsucht gehabt, wieder nach unserem schönen platten Wattenmeer?
1: Ja, also das Meer habe ich schon doll vermisst, weil ich bin einmal auch ein bisschen gewandert und dann haben mich Freunde besucht, also sind an einen Bergsee gekommen und waren dort schwimmen. Aber da musste man auch erstmal irgendwie anderthalb Stunden hinwandern. Und dann kommt man

0: warm genug, um auch noch so um 22 Uhr etwas zu tun. Das heißt, ich war da recht viel draußen und es gab eben auch so diesen Fluss. Aber richtig, also am Meer liegt Bozen nicht oder so, nee. Tirol.
1: Nee.
0: Und eben an so richtig Seen, also da kommt man auch hin. Man muss aber schon 1 bis 2 Stunden einplanen, was natürlich ein ganz anderer Luxus ist, als ich hier mit so 15 Minuten, 20 Minuten zur Nordsee habe.
1: Ja, das ist wohl wahr. Und du bist dann auch von Bozen aus nach Taiwan gekommen. Na, wie ist es denn dazu gekommen?
0: Ich bin letztes Jahr im September von den Jungen Liberalen auf dem Bundeskongress nominiert worden, zusammen mit 7 anderen Leuten, die liberale Stimme im internationalen Ausland von Deutschland zu vertreten. Mhm. Und in diesem Kontext war ich auf einer Konferenz und diese Konferenz fand eben 2026 im Juni in Taiwan statt. Und es war ganz praktisch, dass diese Konferenz in der Woche lag, in der ich keine Seminare und Vorlesungen mehr besuchen musste. Allerdings kam ich an dem Montag wieder und am Dienstag hatte ich meine mündliche Prüfung in deutscher Kinderliteratur. Habe ich aber dann recht gut bestanden.
1: Glückwunsch.
0: Danke. Das war dann ein ganz bisschen stressig, aber ansonsten hat das zeitlich doch recht gut gepasst. War ich das erste Mal in Asien und war dort 4 Tage schon, bevor die Konferenz losging, bei einem Seminar dabei, wo sich Vertreter aus anderen Ländern getroffen haben, die eben auch politisch aktiv sind. So zum Beispiel habe ich Leute kennengelernt aus Singapur, aus Malaysia, aus dem Vietnam, von den Philippinen, aus Kambodscha. Und der aus Kambodscha und die aus Vietnam haben mir gesagt, wenn die in ihre Heimatländer zurückreisen würden, würden sie ins Gefängnis kommen oder Schlimmeres, ohne dass ihnen ein fairer Prozess gemacht wird, weil sie sich dafür einsetzen, dass Meinungsfreiheit in ihrem Land ein Thema wird, dass es freie demokratische Wahlen gibt, dass es etwas wie Versammlungsfreiheit gibt. Also so grundlegende Menschenrechte, die wir in Deutschland haben, für die ich in Deutschland nicht kämpfen musste.
1: Nicht mehr und vielleicht noch nicht wieder.
0: Richtig.
1: Weil wie schnell das gehen kann, sehen wir jetzt am Beispiel USA.
0: Ja.
1: Wie schnell das wirklich kippen kann. Und keiner macht den Mund auf von denen, die eigentlich dagegen sein sollten, auch aus seiner eigenen Partei. Ja, interessantes, spannendes Thema.
0: Absolut. Und das hat mir auch nochmal irgendwie ganz, ganz vieles vor Augen geführt und gezeigt. Also zum einen, dass wir mit unserer Demokratie nicht selbstverständlich umgehen dürfen. Und zum anderen, und das haben wir in Deutschland ja auch schon, Bewegungen dahin, aber noch auf so einer subtilen Ebene stattfinden, dass Menschen vielleicht schon an sich, von sich aus gar nicht mehr richtig frei ihre Meinung äußern, weil sie denken, ich bin in Räumen, wo es sanktioniert wird.
1: Ja.
0: Und dass man das halt schon erlebt und das ist eigentlich schon so ein Punkt, wo man schauen muss, dass man da jetzt schon reingeht, bevor es irgendwann schlimmer wird und tatsächlich dann an die Gesetzeslage gegangen wird. Eigentlich ist es in den seltensten Fällen so, dass von heute auf morgen mal ein Gesetz verändert wird. Es beginnt alles schon vorher in diesem gesellschaftlichen und sozialen.
1: Genau so ist das. Wir müssen noch mal eine kleine Pause machen und im Anschluss reden wir dann über deine Bachelorarbeit und die von uns beiden hochgeschätzte Husumer Autorin Margarete Böhme. Die gibt's nach der Pause. Und wir hören jetzt einen Titel der Gruppe Garnis, den ich nach langer intensiver Suche gefunden habe. Er passt nämlich sowohl zu deinem Bozenaufenthalt als auch zu deiner Liebe zum Meer hervorragend. Odyssea. Die Gruppe stammt aus Südtirol und wurde von den Schwestern Elisabeth und Maria Schün sowie ihrer Cousine Maria Mohling gegründet, die alle in einem abgelegenen Dorf in den Südtiroler Dolomiten aufgewachsen sind. In diesem wunderschönen Lied, gesungen auf Ladinisch, das ja neben Deutsch und Italienisch die dritte offizielle Landessprache ist, heißt es in der ersten Strophe: Den Klang deines Liedes trage ich bei mir jeden Tag. Ich sehe sie im Spiegel der Wellen des Meeres. Garnis mit Odyssea.

0: Da sind wir wieder bei Gleich über den Deich mit dem letzten Take und Alina Jacobs. Mit dir möchte ich jetzt über deine Bachelorarbeit reden, über Margarete Böhme, Husumer Schriftstellerin, zu ihrer Zeit sehr berühmt. Und du hast zunächst mal ein paar schöne Zitate mitgebracht.
1: Ja, und das ist nämlich eins, das ist auf Seite 16, da schreibt Böhme.
0: Von welchem Buch?
1: Tagebuch einer Verlorenen von einer Toten. Wir müssen ja alle mal sterben, aber bis es soweit ist, müssen wir das schöne Leben genießen.
0: Lassen wir so stehen.
1: Und das ist jetzt ein Zitat, was mir relativ am Anfang des Romans aufgefallen ist. Und am Ende hat sie so auf Seite 312 nochmal so einen Satz, der bei mir hängen geblieben ist. Wie klein sind doch die Menschen, wie eng sind ihre Ansichten.
0: Und das Erstaunliche an solchen Romanen oder an solchen belletristischen Werken ist ja immer das Faszinierende. Die können so alt sein, wie sie wollen. Und sie sind immer, immer aktuell. Mhm. Wie hast du dich dazu entschlossen oder warum hast du dich entschlossen, ausgerechnet über Margarete Böhme, die ja zu ihrer Zeit übrigens sehr berühmt war und sehr viel verkauft hat und ganz hoch angesehen war, und dann, wie viele andere Frauen, nach ihrem Tod in Vergessenheit geraten. Ja. Da könnte ich jedes Mal die Krise kriegen. Und ich bin froh, dass du sie entdeckt hast. Mhm. Und auch die Frauentheatergruppe 5+1 macht ja viel mit ihr. Also guckt mal in den Terminkalender. Ich verlinke das alles, was da an Veranstaltungen läuft. Du bist auch irgendwann wieder dabei. Im November habe ich gesehen. Kannst du auch noch was erzählen? Aber erstmal, wie bist du zu Margarete Böhme als Bachelor-Thema gekommen?
1: Also erstmal bin ich auf Margarete Böhme als Autorin 2022 aufmerksam geworden, als ich erfahren habe, dass ich den Margarete Böhme Jugendkulturpreis verliehen bekommen werde für kulturelles Engagement für Menschen unter 27. Und da ist mir dann der Name Margarete Böhme das erste Mal ein Begriff geworden. Und ich habe damals schon, also 2022, den Roman Tagebuch einer Verlorenen gelesen, aber noch nicht mit dem Anspruch, diesen wissenschaftlich zu analysieren für eine Bachelorarbeit. Und als ich dann eben jetzt 2025 in dem Seminar von der Dozentin, bei der ich jetzt auch die Bachelorarbeit schreibe, war, wo es um sexuelle und sexualisierte Gewalt ging, habe ich ihr nämlich auch von Margarete Böhme und dem Tagebuch erzählt und ihr meine Ausgabe geliehen. Und die Professorin war total begeistert davon und hat dann halt auch gesagt, wenn du magst, könntest du mit einem literaturwissenschaftlichen Schwerpunkt auch zu ihr forschen. Zum Beispiel irgendwie einem Werkvergleich oder vielleicht nur zum Tagebuch. Und dann habe ich mir darüber Gedanken gemacht und bin zum Schluss gekommen, dass ich gerne den Roman Tagebuch einer Verlorenen von einer Toten mit Sarah von Lindholm vergleichen wollen würde. Und mein Titel lautet Zwischen Ohnmacht und Selbstwirksamkeit, Frauenfiguren in den Roman von Margarete Böhme. Und dann sind die Romane eben das Tagebuch und Sarah von Lindholm. Und das Tagebuch ist 1905 veröffentlicht worden, Sarah von Lindholm 1914. Und es ist wirklich, wirklich spannend, weil ich dann die beiden Werke auf verschiedene Distinktmerkmale untersucht habe. Und die waren zum einen weibliche und männliche Performance, Bewältigungsstrategien der weiblichen Hauptfiguren oder auch gesellschaftliche Erwartungen und auch Ansprüche an, wie haben sich Frauen zu verhalten und wie verhalten sie sich.
0: Und das sind immer noch diese alten Rollenbilder, die heute noch in unseren Genen und Köpfen stecken.
1: Ja, nur natürlich in beiden Romanen mit einer anderen rechtlichen Ausgangslage, weil das Frauenwahlrecht erst 1918 in Deutschland Einzug gefunden hat. Und klar, davor gab es auch schon, auch 1880, 90 rum oder auch in den 1860ern Vereine, wo Frauen sich organisiert haben und gesagt haben, das und das sind unsere Forderungen. Am Anfang galt das aber dann nur für adlige oder gut bürgerliche Frauen und noch nicht für Frauen der Arbeiterklasse. Und das waren dann alles so Diskurse, die auch international in dann zum Beispiel auch London mit ausgefochten worden sind. Aber das Wahlrecht gab es erst 1918. Das heißt, gerade mit dem Tagebuch einer Verlorenen, welches Thymian, eine Frau, in den Fokus nimmt, die am Anfang des Romans noch so 13, 14 ist, mit 15 Jahren von einem Freund ihres Vaters vergewaltigt wird. Und dann wird sie daraufhin schwanger und sie wird vor diese Entscheidung gestellt. Oder sie wird eigentlich gar nicht vor diese Entscheidung gestellt. Das heißt, sie müsse den Freund des Vaters heiraten, um diese Schande, ein uneheliches Kind zu bekommen, um dieser zu entgehen. Und das will sie nicht. Und dann wird sie nach Hamburg zu einer Hebamme gebracht, wo sie dann eben ein bisschen Haushälterin und Wirtschafterin werden soll. Dann kommt das Kind zur Welt und es wird ihr weggenommen und in eine reiche Familie gegeben, weil die gerade sowieso ihr eigenes Kind verloren haben. Und das entscheiden dann ihre Tante und ihr Vater über Thymians Kopf hinweg, obwohl sie das nicht möchte. Aber sie ist dann ja immer noch 15 oder 16, also in dem Sinne mittellos.
0: Ja, und dann ein Mädchen und nicht volljährig.
1: Genau. Mhm. Und dann macht sich bei Thymian so ein Satz im Kopf breit, so dieses, ich muss reich werden, weil mit Geld kann man alles machen. Und dann möchte sie ihre kleine Erika zurückhaben. Spoiler an dieser Stelle, das passiert nicht.
0: Und Erika ist die Tochter.
1: Die Tochter von Thymian. Und Thymian ist dann eben erst noch bei dieser Hebamme in Hamburg. Und da ist noch eine andere Frau und die hat halt aber einen reichen Freund. Die sind nicht verheiratet, aber der macht ihr immer Geschenke. Und dann erfährt Thymian, dass das halt ein, kann man Freier sagen?
0: Ja, natürlich.
1: Freier von eben der Freundin ist. Und am Anfang verurteilt sie das, weil die Freundin von ihr diesen Freier gar nicht liebt. Aber sich trotzdem von ihm beschenken lässt oder die trotzdem ausgehen oder sie dann ganz tolle Kleidung trägt. Und dann schenkt ab und zu der Freier von der Freundin von Thymian ihr auch mal irgendwie ein Kleid oder was Schönes. Und dann kommt das so ein bisschen schleichend über dann eine Freundin, weil der Thymian wohnt. Das heißt, komm doch mal mit bei uns zu einem irgendwie Pokerabend, wenn die Männer spielen. Und dann sitzt sie da und dann will ein anderer Mann sie küssen. Und sie verweigert sich und sie sagt so, nein, was fällt ihnen ein? Und dann wird sie aber zur Rechenschaft gezogen, warum sie sich denn so aufspielen würde und sie darf Männer nicht vergraulen. Und was erlaubt sie sich denn? Welchen Stand hat sie denn? Sie hat ja schon ein Kind bekommen. So, sie ist ja eh schon gefallen. Und dann wird ihr im Laufe des Romans irgendwann bewusst, dass die Gesellschaft ihr sowieso schon eine Zuschreibung gibt und sie in eine Box steckt, aus der sie komme, was wolle, nicht rauskommt. Denn ist so eine Mischung aus, sie ergibt sich dann dem Schicksal und prostituiert sich. In Hamburg spielt dieser Handlungsstrang dann noch. Aber sie prostituiert sich gewissermaßen, glaube ich, noch in einer gut betuchteren Situation, weil sie hat einzelne Männer, die sie öfter trifft. Die sind meistens recht wohlhabend, die führen sie zum Essen aus.
0: Ja, gibt es ja auch, das wird man heute als Escort bezeichnen.
1: Genau.
0: Ja, sowas gibt es ja auch. Aber das heißt ja nicht, dass die Frauen das alles auch noch freiwillig machen. Da steckt ja viel mehr dahinter, auch gerade bei Thymian.
1: Genau. Und dann ist es aber so, dass sich der Handlungsort des Romans verlagert von Hamburg nach Berlin und merkt, dass in Berlin der Ton in der Prostitution rauer ist. Und dann trifft sie dort einen Arzt und hat mit ihm ein gutes Verhältnis, verliebt sich in ihn. Der hat aber eine Frau, der möchte Thymian gar nicht sexuell kennenlernen und versteht nicht, wie eine so kluge und gebildete Frau dort gelandet ist, wo sie gelandet ist. Und bezahlt dann für sie auch eine Miete mit und möchte ihr ermöglichen, dass sie Pensionärin sein kann. Also sie ist immer vermietet und dadurch ihr Geld bekommt, dass sie da rauskommt.
0: Ja.
1: Und dann heiratet sie einen Bekannten aus der Jugend. Der Graf ist aber wirklich ein totaler Pflegel und wie ein Klotz am Bein. Jetzt ist sie endlich verheiratet und ist als verheiratete Frau mehr wert als eine nicht verheiratete Frau. Und dann trinkt er ganz viel Alkohol, rutscht total ab, stirbt am Ende und das ist für sie alles viel mehr Belast als Rettung. Und dann ist sie aber kurzzeitig auch rausgekommen und rutscht dann wieder ab. Mhm. Und am Ende geht das Buch so aus, dass Thymian an Schwindsucht stirbt, vermutlich mit so Ende 20, Anfang 30. Und das, was da beklagt wird, ist die Doppelmoral, mit der auf Prostituierte runtergeschaut wird. Aber wenn gutbürgerliche Frauen vor ihrer Ehe ein Verhältnis eingehen mit einem Mann, und das wissen alle, dann ist es egal. Dann wird weggesehen. Und bei den anderen Frauen ist es eben nicht möglich gewesen. Und auch wirklich wieder Umgang mit ihr kippt, wenn dann Leute herausgefunden haben, dass sie eigentlich Prostituierte ist oder es mal war. Das wird auch ganz, ganz deutlich in dem Roman. Und was mir aufgefallen ist, gegen Ende kommt auch nochmal so ein bisschen, dass Thymian eine Art von Kaufsucht entwickelt und Sachen kauft und verschenkt und kaputt macht und ganz, ganz, ganz viel Geld ausgibt, weil sie damit nicht um kann. Was natürlich aber eine Kompensation ist und wo die Ursache eine andere ist. Und dadurch, dass ich mich auch in meinen Texten, aber auch persönlich recht viel mit dem Thema Suchterkrankung und Alkoholismus beschäftige. Und bei Thymian habe ich ähnliche Verhaltensmuster bei dem, wie sie wieder in die Prostitution rein ist und eigentlich raus wollte und wie sie es kurz rausgeschafft hat. Und dann ist sie aber wieder rückfällig geworden. Und mich hat das sehr doll daran erinnert, nur vom Gefühl her, wie das ist, wenn Menschen in die Sucht gehen.
0: Und das geht ja ganz schnell. Die gehen ja meistens nicht freiwillig da rein, sondern ich würde das als so einen Fall bezeichnen, ja, dass sie in diese Sucht hinein geraten und nicht freiwillig. Ich sauf jetzt mich jeden Tag zu und bin dann mal irgendwann davon abhängig. Also du kannst ja niemanden wirklich dafür verurteilen für seine Sucht, weil es passiert ja nicht freiwillig mit der Entscheidung, ich möchte jetzt süchtig werden.
1: Richtig.
0: Das macht ja keiner.
1: Nee, nichts Aktives. Und es ist auch eine Erkrankung.
0: Eben, genau. Und deshalb ist das natürlich immer noch ein top aktuelles Thema. Und im krassen Gegensatz dazu zu Thymian, die mich auch so ein bisschen in Strecken an die Kameliendame von Alexandre Dumas erinnert. Sehr, sehr stark. Auch das Ende letztendlich von ihr. Der krasse Gegensatz dazu ist natürlich Sarah von Lindholm.
1: Ja.
0: Weil die ganz anders drauf ist. Erzählst du ein bisschen noch über sie?
1: Ja, Sarah von Lindholm ist eine Frauenfigur in ihren Mitte 50ern, was an sich schon ein Novum ist. Ein Roman mit einer Frauenfigur im Fokus, die so 55, 56 Jahre alt ist. Und diese Frau leitet eine Werft, ist in einer unfassbaren Männerdomäne diejenige, die den Ton angibt und das aber mit einer Selbstverständlichkeit und sie hat totalen Respekt von allen Arbeitern. Und was an dem Roman das Spannende ist, dass natürlich schon recht früh skizziert wird, dass sie viel lieber Hosen angehabt hat als Kleider, dass sie Skizzen bekommen hat für ein Schiff und sie fand sie nicht gut, die hat sie dann zerrissen und das ist dann als Ausdruck ihrer Idee und von ihrer Vision geschildert worden. Und dann gibt es aber dort auch eine Szene, wo sie ein Schiff zu Bruch gegangen ist und die wollten das Schiff reparieren und dann war es aber total stürmisch und windig und ein Mann meinte, wir können jetzt nicht rausgehen, das ist zu windig. Und dann meinte sie nur so, ich bin doch nicht mit Damen an Bord. Und wenn wir jetzt davon reden, zum Beispiel auch irgendwie durch verschiedene Verhaltensweisen eine geschlechtliche Zuschreibung entsteht oder gefestigt wird, ist das halt auch etwas, was bei Sarah von Lindholm passiert, aber von Sarah auch selber. Sie selbst nimmt sich diese geschlechtliche Zuschreibung, so dieses weiblich kodierte über Zurückhaltung, wenig Raum einnehmend sein, Kleider, die einem Zweifel eher ein bisschen aufhalten, aber nicht einen bewegungsfähig machen, da setzt Sarah einen Gegenpol, indem sie nämlich Hosen trägt, indem sie rausgeht, indem sie Ansagen macht. Und das ist da nämlich das Spannende, weil dann eben andere Männer, wenn sie über Sarah reden, ihr auch das Weibliche nehmen.
0: Ja.
1: Und sagen, ja, Sarah, ach, die ist ja nicht so wie die anderen Frauen. Und das war in dem Kontext nämlich ganz spannend, weil auch bei Thymian ich das natürlich darauf untersuchen konnte, dass Thymian irgendwann gemerkt hat, was für eine Wirkung sie auf Männer hat und wie sie sich verhalten muss, um das zu kriegen, was sie möchte. Mhm. Wenn ich jetzt meine Haare so werfe, ja, wenn ich ihn jetzt ein bisschen von unten angucke, wenn ich mich jetzt hier ein bisschen dümmer stelle, als ich bin.
0: Ja, so dieses typische, ich passe mich dem Male Gaze an.
1: Genau.
0: Dem Sarah sich ja komplett verweigert.
1: Richtig.
0: Und also diesen Gegensatz finde ich so spannend. Und vielleicht sollten wir beide mal andenken, im nächsten Jahr einen Bücherschnack zu Margarete Böhme zu machen und vielleicht auch noch meine geliebte Franziska zu Reventlow mit Ellen Olestjerne reinzunehmen, weil die auch ganz hervorragend dazu passt. Lass uns da mal drüber nachdenken.
1: Finde ich gut.
0: Was magst du uns noch kurz als Abschluss zu deiner Bachelorarbeit sagen oder hast du sonst noch irgendwas auf dem Herzen, was du loswerden möchtest?
1: Also vielleicht abschließend zur Bachelorarbeit, was mir während des Arbeitens aufgefallen ist. Ich habe dann ja doch die Romane noch mal ein zweites und ein drittes Mal noch mal quer gelesen. Ich habe nicht genug davon bekommen. Das hört man ja, wenn Leute über ihre Schulzeit sprechen und sagen, ach ja, ich musste den Schimmelreiter im Deutschunterricht lesen. Das hat es mir kaputt gemacht. Ja. Oder ich musste Faust lesen, der Tragödie erster Teil. Und das war ganz, ganz nervig. Und ich hatte das nicht, dass wir das in der Schule besprochen haben. Das hat mir kein Buch oder keine Novelle oder kein Roman kaputt gemacht. Ich war nie ein Fan von Chick, aber das bin ich auch nicht, als ich das nochmal 3 Jahre nach der Schule gelesen habe. Das heißt, das lag einfach am Medium an sich. Und das, was mir jetzt hier bei Margarete Böhme aufgefallen ist, auch während des Schreibens, und da habe ich dann auch meiner Dozentin per E-Mail noch geschrieben, mir fällt immer wieder auf, wie gut Margarete Böhme schreibt. Und ich habe jetzt mit einer Freundin von mir zusammen ein Buch gelesen, auch von einer deutschen Autorin, was sehr trivial ist. Und es ist einfach kein guter Schreibstil. Ja. Und der Schreibstil gefällt mir wirklich überhaupt nicht. Und es ist schon etwas Deutsches. Da kann man es nicht mal auf die Übersetzung schieben, wo man dann denkt, okay, vielleicht ist irgendwas nicht gut übernommen worden. Und im Vergleich dazu, einen Roman von Margarete Böhme zu lesen, wo wirklich die Worte gut überlegt sind, wo über eine halbe Seite lang ein Satz geht. Aber das ist in Ordnung, weil dieser Satz Sachen ausdrückt, die ich wissen möchte und die nicht unnötigerweise darin vorkommen. Das war für mich ganz, ganz toll, mich auch durch die Bachelorarbeit nochmal mit Margarete Böhme zu beschäftigen. Mhm. Möchte ich auf jeden Fall noch weitere Werke auch einfach so für mich lesen, weil diese Frau wirklich extrem gut schreibt.
0: Und abschließend kann ich dir dann mitgeben, ich lege dir Christine Immersen ganz doll ans Herz. Das ist mein Lieblingsroman von ihr und das kommt dann in einem Bücherschnack irgendwann mal dran. Leider ist unsere Zeit um. Du musst unbedingt wiederkommen. Wir machen diesen Bücherschnack.
1: Sehr, sehr gerne.
0: Dank dir, dass du da warst. Das war wieder ganz toll.
1: Das fand ich auch. Dankeschön, Karin.
0: Das war gleich über den Deich im September. 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Im Oktober gibt es eine neue Folge. Mein Gast wird dann Ilona Jakobs sein und die Namensgleichheit mit Alina ist kein Zufall. Mehr möchte ich an dieser Stelle noch nicht verraten. Schaltet auf jeden Fall am 13. Oktober um 18 Uhr wieder Westküste FM ein. Ich freue mich auf euch und sage heute Danke fürs Zuhören. Wie immer gibt es nun auch noch etwas Musik auf die Ohren. Ihr hört erst Blackbird, ein weiteres Beatles-Cover, interpretiert von Sarah McLachlan, der beschreibt, dass es möglich ist, nach harten Schicksalsschlägen wieder aufzustehen. Take your broken wings and learn to fly. Blackbird mit Sarah McLachlan. Und weil noch etwas Zeit ist, beende ich die heutige Folge mit Alinas Musikwunsch, dem heiteren Song Rote Rosen von Betty Kruse, die der Ansicht ist, dass rote Rosen nicht nur ein Zeichen der Liebe, sondern auch der Freiheit sind. Recht hat sie.

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6: Sind wir tatsächlich. Also Derten und Planten sind schon immer utstorben, also ne, Dinosaurier zum Beispiel, die sind ja auch gut gestorben. Aber die Geschwindigkeit, mit der wir Hüt, Derden und Planten verlieren, ist einfach so viel gauer als irgendwas, was wir jemals sehen haben. Und das ist durch den Mensch vorantreiben worden. Und darum, ja, wie sind wir in Massenutstaben?
5: Wie Menschen sind tau expansiv?
6: Ja, zu viel, wir sind zu klug in der Weg, ne? Wie verstorben, wie wir fast alles nutzen können, was da ist. Aber wir nutzen das nicht nur, wir nutzen das auch gut. Und darin liegt das Problem.
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6: 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Die versorgen das auch. Das Alfred Wegener Institut auf Helgoland versucht die Oystern wer anzusetzen. Und ich arbeite mit denen zusammen. In der Hoffnung, dass wir gut finden, was für ein Oystern am besten für geeignet sind. Ne? Welche Oystern kommen am besten mit den Temperaturen, mit der Strömung und so wieder zurecht und sind, worum können, wo wir ansiedelt waren.
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6: 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Und der Gedeihen dort hüt auch immer noch genauso gut wie Dummels. 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
5: 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Ist das ein Thema in den anderen Experimenten, dass sie nicht so wirklich passt in die Habitate?
6: 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Also man weiß ja relativ wenig. Das ist ja immer das Problem wie ein Ort oder eine Population, die das einfach nicht mehr gibt, ne? Wie werde Dummels. Aber Oystern und Frankreich zum Beispiel und England, diese versöcht haben wir anzusiedeln. Die haben einfach nicht überlebt und haben sich nicht fortpflanzen können. Also da gibt das Hinweise, dass in Wattensee vielleicht besondere Bedingungen herrschen, die dat, und nur besondere Oystern sich da holen können.
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6: 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Also zum Beispiel, ich glaube, ein Beispiel letztlich das besser wiesen, zum Beispiel ein Wald. Ein Wald ist ein Ökosystem. Da gibt es viele Pflanzen und Erden, die sich fretten, die voneinander leben und in enge Verbindung stehen. Oder der Wattensee ist ein Ökosystem. 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
6: Ja, natürlich. Ne? Also dann ist ja alles sehr relativ, ne? Denn wir stehen ja alle miteinander in Beziehung. Und darum kann man auch die ganze Erdball als ein Ökosystem sehen.
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6: 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Das eine ist der Klimawandel, der dafür sorgt, dass alles wärmer wird, dass wir mehr Stürme haben, weniger, die Winter weniger kalt sind. Dann haben wir Überfischung in der See, ein ganz großes Problem darstellt. Verschmutzung, ne, all das, was über die Flüsse und Seen rinleitet wird in der See. Und dann noch Niederorten, die inschleppt worden sind, die vielleicht auch Würms oder mit Krankheiten, die sie auch mit inschleppen, die Erden und die Pflanzen in das Ökosystem gefährlich waren.
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6: 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Und darum müssen wir kicken, was passt in diese Kulturlandschaft, die sich seit Jahrhunderte von Jahren verändert hat. 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
6: 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Also, oder Pellworm ist das hier genau das Gleiche. Ne? Also ohne die Dicken gäbe das große Teile von Pellworm nicht mehr. Ne? Trotzdem haben wir die Dick. So, ne? Also ich glaube, wenn der Mensch in sein Leben dann bedroht wird, ne? Im Großen und Ganzen, dann werden wir handeln. Und dort sind wir tatsächlich. Ne? Das sieht man bei uns in Norddeutschland natürlich nicht so extrem. Aber wir sind dort. Ne? Also die Welt ändert sich im Moment so rapide und so negativ, wie wir handeln.
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6: 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Der lebt in große Waldbestände, der lebt von natürlich von Rehe, von Hirsche und so wieder. Und in Schleswig-Holstein oder auch in Deutschland sind diese großen Waldbestände und diese ungenutzten Flächen aber einfach nicht mehr da. Dort hält die Wölfe, die wie Hemm, leben einfach Felte eng mit dem Mensch. Ne? Da sind immer Autos, da sind Lüt mit Hunde, die spazieren gehen. Also ich kann mir vorstellen, der Wolf hätte einfach kein Rückzugsgebiet. 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Der kann sich gar nicht mehr utruhen. 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Nicht nur ein Shop. So Wolfsrudel, ein, zwei Shoppe und dann sind auch satt, ne? Aber so diese Extremfälle, das sind für mich Verhaltensabfälligkeiten, die dort schlitten lassen, dass der Wolf da ja auch nicht so gut geht. 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
6: 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CO2, wenn das aufgeben wird, also wenn wir das verbrennen, zum Beispiel ist hier vor allem also CO2 in der Kohle und in Öl, wenn wir das verbrennen, war CO2 free und das sorgt dafür, dass sich die Erde erwärmen deit. 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Darum wollen wir das binnen, damit wir die Erde werden, wenn aufkühlen, ne? Damit wir auf ein normalere Level kommt. 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Und Bäume in den Blätter, in den Stamm, in den Holz, binden ganz viel CO2. 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Also Holz an sich ist die Fasern oder Holzbestand, das ist CO2.
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6: 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Die haben dafür sorgt, dass auch wie in Europa die großen Waldbrände haben. Wenn Bäume verbrennen, starven sie und der CO2 wird in der Luft aufgeben. Die Dürre sorgt auch dafür, dass viele Baumorten nicht mehr so widerstandsfähig sind. 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Und dort kommen dann die Schädlinge ins Spiel. Borkenkäfer haben glöffig alle schon gehört. Das gibt auch dann inschleppte Orden natürlich und schleppte Schädlinge, die Bäume auch noch einen auf den Kopf geben. Und wenn ein Baum das gut geht, das ist wie mit dem Mensch, ne? Wenn unser Immunsystem gut läuft, dann können wir auch so einen Infekt oder so einen Schädling können gut abwehren. Aber wenn wir eh schon schlecht drauf sind, ne? Wie uns, weil das mal wieder November und kalt und diesig ist, wie der Baum, weil das zu durch und zu hit ist, dann können auch die Schädlinge nicht mehr abwehren. 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Und dann das Letzte ist, dass wir in den letzten pro 100 Jahren, du hast das ja auch schon gesagt, wir haben natürliche Wälder abholzt, schon seit Jahrhunderte. Und was wir noch plantet haben, wäre auch nicht immer natürlich durch. Ne? Die großen Fichtenwälder, die sogenannten Monokulturen, Wassengau, ne? Was gut ist für CO2 in der Kordesicht, aber ein Schädling, Bettendröchte und der ganze Wald liegt platt und dann haben wir das Salat.
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6: 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Also auf ganz lange Sicht. Naja, aber ganz lange Sicht, wenn die Bäume dann irgendwann in eine Grund versinken sozusagen, zum Beispiel eine Moore, dort haben wir tatsächlich eine CO2-Senke, weil die dann nicht mehr aufgut waren. 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
6: 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Die kriegen schon in junge Alter, kriegen die schon eine Idee davon, was mit der Welt los ist. Und das ist, glaube ich, ganz wichtig. Dass wie die Kinder schon anfangen und die Kinder schon irgendwie so eine Idee davon geben, da die Welt endlich ist, ne? Also nicht so negativ, aber ne, du weißt, wie ich meine, dass die auch schon was, dass so ein Grundverständnis kriegen, ne? Dass sie nicht einfach alles verbrücken können, wie viel sie wollen, sondern dass du einfach immer so ein Achterkopf, so eine nette Stimme ist, die sagt, Mensch, werden sie nicht damit umgehen.
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6: 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Das geht dann vielleicht ein paar Jahre gut und dann, naja, was denn? 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Wie die Fischerie sind das wirklich die großen Flotten. 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Vor allem in Meeresgebiete, wo dann vielleicht auch keiner das Sägen hat. 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
6: 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Das sind sehr saisonale Preise, das weiß ich. 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Die haben wir vielleicht auch schon mal gesehen. Manchmal kostet das Krabbenbrötchen doppelt so viel wie in anderen Jahren. Also da ist tatsächlich noch sehr große Fluktuation. 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
6: 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Also das ist das wir haben hüt läufig so eine Grundinstellung, dass wir immer alles hemmen können. Sofort. Ne? Ich auch. Wenn ich irgendwie was hemmen will, dann kicke ich online und dann war das im Zweifelsfall köft. So, ne? Das wäre natürlich früher ganz anders. Ne? Da haben wir Fähmer auch saisonal in Köft. Ne? Auch Appeln zum Beispiel oder Erdbeeren. Ne? Kriegst du jetzt im Grunde das ganze Jahr, aber halt nicht in Deutschland, sondern dann in Chile oder. Und ich glaube, da kann man als Verbrucher relativ einfach auch schon was rein. Wenn man sagt, ne, ich muss auch nicht die Appeln und Chile kommen, die in Deutschland sind gut genug, oder auch nicht die Erdbeeren im Dezember, dort häufig auch Erdbeertiet. 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
1: 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Aber nicht 200, nicht 2000.
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1: 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Aber genau, also wie Landwirtschaft, kenne ich mich auch nicht, aber ne, die sind halt viel größer und viel mehr geworden. Das mussten sie auch, ne? Also das ist auch einfach, um wirtschaftlich zu arbeiten, und das wart sie auch mal für holen, mussten sie Kräuter waren und mussten mehr Köy hemmen. Aber dadurch ist natürlich der Methanutstoß auch viel mehr geworden. Und wie würden auch nicht nur einmal in der Woche flächen Braten oder ein Steak hemmen, sondern wie würden das auch gern das Mal in der Woche oder selber Mal in der Woche hemmen. Als Konsument, als Verbrucher. Also auch dort können wir Wert dran rein, was wie was wir wären und womit wir vielleicht zufrieden sind. 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
1: 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Also nur zu sagen, ne, so geil das nicht, ist natürlich nicht der Weg, ne? Also, und was ich weiß, ist, dass der Mensch natürlich bei sich selbst anfängt. Und jetzt das Fleisch zum Beispiel ist ja aber ein schönes Thema, wo das ja nicht nur um Methan und CO2 und Massentierholung geht, sondern auch für den Mensch Sürms ist das ja nicht gesund notwendiger, wie es jede Tag ein Steak zu essen. Das werden wir jetzt auch. Also vielleicht eher so, dass man verschiedene Betrachtungswiesen heranbringt, ne? Und sagt, und nicht Verzicht, sondern was anderes Fürschlein deit, ne? Ich sage das ehrlich, ich weiß nicht, ob die ganzen veganen Alternativen, da geht auch viel Wasser und viel Energie rein, um ein veganes Steak zu machen, ob die jetzt unbedingt das Richtige sind. Aber vielleicht eine Mischform. 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Vielleicht mal ein normales Steak, vielleicht mal ein vegane und dann vielleicht mal Gemüse oder ne, wie Norddeutschen können ja auch schön, dass sie so ein bisschen Grieß oder eine Grote Hans und so weiter, ne, das mal wer zurückbringen. Ne, traditionelle Erden und sagen, ansonsten wüsste ich das auch nicht. Das ist ein ganz schwer. Also das ist wirklich wahnsinnig schwer, die Menschen davon zu übertügen, die Bequemlichkeiten abzugeben. Ne? Und das kann ich auch super verstehen. Ne? Ist auch für mich schwierig.
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1: 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Ich fuhr auch nicht E-Bike, ich fuhr normale Vorrat. Ne, ich bin ja erst fertig, ich brauche noch kein E-Bike so. Also ich fahre normale Vorrat. Was ist mein CO2-Ausstoß? Null. So, ne? Heute bin ich mit der Zug fort, wenn ich den Tiet habe, weil der Zug leider hier immer nicht so ganz pünktlich ist, dann fahre ich gerne mit der Zug. So was. Also das Auto auch mal stören lassen, das kennen wir, das ist nichts Niedes. Ich glaube, das ist gut. Biet inkommen. Ne, einmal zu kicken, man hat Abeln und Chilesien zum Beispiel. Ne? So lütsche Socken, so wie ich gesagt habe. Man muss ja nicht kein Abeln kommen, aber vielleicht sind die Abeln und Deutschland genauso gut. Kleinigkeiten oder wenn die Verpackung, ne, also Giftersocken dürfen mit Fairplastik verpackt waren, nämlich was in Papier verpackt ist oder lose. Vielleicht kann man dann auch mal das andere gut probieren, ne, und das Plastik wegladen. Also ich glaube, nur so lütsche Socken können wir anfangen. Ich finde das ganz toll, diese Initiativen, wo man jetzt auch, wenn man sie einen Kaffeemüll mitnehmen muss, auch einen Kaffeehus oder Kaffeeshop, dass man dann so Becher kriegt, die man dann abgeben kann. Ne? Also hört sich jetzt alles nicht so lütsche Socken, aber ich finde schon, wenn man die alle in eine Masse nimmt, dann gehen wir in die richtige Richtung. Und dann einfach auch vielleicht dann öfter mal einfach immer inneholen und einmal drüber nachdenken, ne?
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1: Nee. Ganz, ne, vertwiefelt bin ich nicht. Also, ich sehe schon, ich bin einfach Optimist. Ich kann das nicht helfen. Ne? Auch wenn ich mit der Vergangenheit arbeite und sehe, was ja auch nicht richtig lupen ist, ne? Wo Ohren abgestorben sind und so wieder. Ich bin einfach ein harten Optimist. Ansonsten, glaube ich, kundig da doch alles nicht. Ne? Sonst wäre ich einfach nur den ganzen Tag an Fuhlen. und ich glaube schon, wie Menschen haben das Potenzial, auf jeden Fall diese Probleme in den Griff zu kriegen. Wir müssen da drüber nachdenken. Jede Einzelne kann was tun und ich denke schon, dass wir das schaffen können. Aber wir müssen da auch mal mit oder wir müssen auch anfangen. Aber dann war das schon.
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1: 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Wie Hannah mit den E-Autos. Weil da haben wir jetzt gerade CO2 mit den Bäumen. Ne? Jetzt müssen wir CO2 ganz viele Bäume planten. Wäre schön, wenn man der anderen Facetten vielleicht nicht so ganz hoch verliert. Ne? CO2 zum Beispiel, wenn wir wie die Bäume und die Wald sind. CO2 kriegen wir am besten infangen in einem Moment, wenn wir ganz verfichten Planten oder Bäume, die ganz gau wassen. Aber das ist kortdacht, weil ähnlich die anderen Aspekte, so wie Biodiversität und so wieder, würden mehr davon profitieren, wenn wir in Mischwald planten würden. 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
1: 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Und wenn wir möhren das in unsere Kulturlandschaft, möhren wir das Wild auch so ein bisschen ingrenzen, damit da zum Beispiel die Landwirtschaft oder auch die Forstwirtschaft nicht zu Problem wird. 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
2: Und damit herzlich willkommen zur heutigen Westküste FM Funkhauslesung Lesezeit live hier im Media Hub Westküste. Mein Name ist Jan, ich moderiere den heutigen Abend und das zum ersten Mal im Sitzen. Das ist ein ganz neues Gefühl, ich weiß gar nicht, es fühlt sich ganz komisch an. Ich werde heute aber nichts vorlesen, das wird jemand anderes für uns tun und zwar die heutige Autorin des Abends. Vanessa Stöter heißt sie, 23 Jahre ist sie, kommt aus Rostock und wird uns heute, ich weiß gar nicht so genau, vielleicht verzaubern, vielleicht werden wir in die magische Welt reisen, vielleicht werden wir von Texten bewegt, entführt. Vielleicht getröstet, ich glaube in jedem Fall gut unterhalten. Egal, wo Sie gerade zuhören, Westküste FM, Lübeck FM, Kiel FM oder zuschauen bei Kiel TV oder im Livestream auf funkhauslesung.de. Ich glaube, wir dürfen gespannt sein auf den heutigen Abend. Hier ist Vanessa Stöter.
3: Ja, einen schönen guten Abend in die Runde. Danke für die liebe Anmoderation und danke, dass ich hier sein darf und auch danke an alle Gäste, die hier sind. Ich freue mich sehr, dass ich in ein paar bekannte und auch nicht bekannte Gesichter sehen darf und ich hoffe, wir haben heute einen schönen Abend zusammen. Wenn ich mir so einen Überblick verschaffe, sehe ich ein paar Gesichter, die ich schon kenne. Allerdings würde mich mal interessieren, für wen ist das denn was ganz Neues? Wer kennt mich noch gar nicht? Okay, es sind ein paar dabei. Das heißt, eine Begrüßung bietet sich vielleicht an. Ja, ich bin Vanessa Stöter. Wie eben schon gesagt wurde, ich bin Autorin und schreibe sowohl Bücher als auch Gedichte. Gleichzeitig bin ich auch Buchhändlerin bei uns in Rostock im Hugendubel. Das heißt, ich kann auch ein bisschen was aus dem Nähkästchen plaudern, was dort so abgeht. Genau, ich studiere an sich. Das heißt, mein Lehramtsstudium wird auch hin und wieder mal durchflitzen. Das habt ihr vielleicht mit dem Handzeichen eben schon gemerkt. Ich werde euch gleich ein bisschen was zu mir erzählen. Der heutige Abend ist so aufgebaut, dass wir uns einen ganz, ganz bunten Blumenstrauß anschauen an Gedichten und Texten, die ich mitgebracht habe. Ich habe nämlich bisher zwei Bücher veröffentlicht und ein drittes ist angekündigt und ich habe mir überlegt, dass ich das ganz gerne alles in dem heutigen Abend vereinen würde. Genau, und wie wir das machen wir zweiteilig, das heißt, es wird zwischendrin eine Pause geben. Ich habe mir das Ganze so ein bisschen wie eine Kassette vorgestellt, vielleicht kennt ihr das noch mit den Kassetten, Seite A und Seite B. Seite A habe ich mal ganz frech den Sorgenfresser genannt und Seite B den Wunscherfüller. Was genau das bedeutet, das wird hoffentlich durch die Texte dann deutlich. Und genau, ja, Sorgenfresser und Wunscherfüller, das vereint quasi die Triebfeder meines Schreibens. Und ich habe als ersten Text einen Text mitgebracht, der hoffentlich den Sorgenfresser schon mal ganz gut andeuten kann. Und der heißt, da fällt mir aber ein Stein vom Herzen. Mein Zimmer ist voll von Steinen. Kleinen, großen, unförmigen, runden. Sie liegen auf Regal- und Fensterbrettern. Sie nehmen Platz und Raum ein. Es heißt, Schweres und Hartes müsse entsorgt werden. Es heißt, man müsse entrümpeln, sich erleichtern, auch mal in sich aufräumen und ausmisten, was nichts taugt. Kaum ein minimalistischer Vorzeigehaushalt enthält plump und simpel Steine als Hauptdekoration. Aber Steine sind nicht nur Steine. Meine jedenfalls nicht. Wann immer ein neuer Kiesel in meine Hände oder auf mein Herz gelegt wird, trage ich dieses Gewicht wie einen Schatz an meinem Tisch und beginne ihn minutiös zu untersuchen. Eine zeitverschwenderische Angelegenheit, ich weiß das, doch nach meiner Unterbesuchung beginnt der schöne Part. Ich greife zu meinen Pinseln, öffne Acryltuben und nutze die kalte Oberfläche zum Malen. Es gibt immer eine glatte Kante oder einen interessant geformten Bauch zu verschönern. Manchmal entdeckt man dabei fossile Muschelabdrücke, wabenartige Strukturen und einmal fand ich sogar eine versteinerte Blüte. Steine sind nicht nur für Wände gedacht. Sie beschweren Möbel. Und mit der Zeit habe ich eine stattliche Sammlung zusammentragen können. Bis eines Tages einer vom Staubwischen auf den Boden fiel und entzweibrach. der von außen gelb-orange strahlende Sandstein, gesammelt an einem Sommertag 2010, voll kindlich reiner Erinnerung bemalt, offenbarte mit dem Bruch seinen grauen Kern. Als ich den Bruch sah, weinte ich. Dabei kam ich mir ziemlich dämlich vor. Wie konnte ein Stein mir so nahe treten, dass ich heulen musste? Dann drehte sich der Gedanke in meinem Kopf. Ich dachte an all die Momente, in denen sich Steine in meinem Leben angesammelt hatten. Meistens waren sie Souvenirs der unangenehmen Lebenserfahrungen. Warum halte ich also all das fest? Die Erklärung ist so gängig wie kitschig. Man hat mir Steine in den Weg gelegt und ich dachte, es seien Geschenke. Kleine Gaben, von denen ich annahm, sie seien viel wert, weil ein anderer Mensch sich die Mühe gemacht hatte, meinen Weg zu kreuzen, um sie abzuladen. Und ich? Ich war nicht bloß über sie gestolpert, sondern hatte sie stattdessen sogar noch in meine Taschen gesteckt und damit jeden weiteren Schritt schwerer gemacht. Aber auch wenn es nur Oberfläche ist, die bunt strahlt, will ich mein Steinchen nicht fallen lassen. Hänsel und Gretel taten genau das, um einen Weg in das Haus zurückzufinden, von dessen Bewohnern sie so herrisch verwiesen, in einem äußerst unfreundlichen Wald geschickt wurden. Obwohl ich meine kleinen Kiesel nicht fallen lasse, bin ich selbst ein Märchenkind mit schrecklich schlichtem Herz, unter extravaganten Blusenmustern und ausladenden Röcken. Menschen haben mir Steine in den Weg gelegt, obwohl es Leinwände hätten sein können, zum echten Malen. Und vielleicht fühlen sich andere ähnlich von meiner Anwesenheit beschwert, wie sie mich beschweren. Wenn ich Menschen treffe, spreche ich in wattener Bitte statt harscher Kritik. Gewaltfreie Kommunikation und so auch bei gewaltvoller Begegnung bleibt es bestehen. Harsch liegt mir nicht, Wut noch weniger und meistens bin ich stolz darauf. Dennoch, ich weiß, ich verdiene eine Leinwand und nicht nur Steine, mit denen man mir die Fenster einzuwerfen versucht. Aber fallen lassen kann ich meine Steine auch nicht. Sie sind meine Basis und tief investierte Zeit. Tief hinein in die Erde meines Wesens wurden sie eingelassen, wo nur ich selbst die Fossilien herauslesen kann. Herauslesen oder herausschreiben. Klumpige Schwere war so lange mein Anker, mein Ausdrucksmittel, mein Erinnerungsalbum. Zwar ist es kein Sonntagsspaziergang, auf dieser Basis ein Zelt zu errichten, schon so mancher Hering biss sich bei mir die Zähne aus, aber ich wäre nicht ich, würde ich all das stumpfe, plumpe, das graue Mäuschen unter dem bunten Vogel verstecken. Also hebe ich die zerbrochenen Stücke auf und lege sie zurück ins Regal, als wäre nichts passiert. Ich behalte sie, schiebe sie wie mein ganz persönliches Puzzle zusammen. Mir fällt nur selten mal ein Stein vom Herzen, so vollends losgelassen. Und das fühlt sich erleichternder an, als es vielleicht sollte. Das war der erste Text. Und vielleicht habt ihr dadurch schon einen Eindruck erhalten, was die erste Triebfeder meines Schreibens ist. Denn das Schreiben, finde ich, ist nicht nur Kunst und Ausdruck nach außen, sondern das Schreiben kann auch etwas total Persönliches und Privates sein. Und da fällt mir aber ein Stein von Herzen, ist so ein sehr privater Text, der eigentlich mal ein Tagebucheintrag war. Und bei dem ich dachte, ich kann ihn heute mal ganz exklusiv mitbringen, weil er, glaube ich, einer der ehrlichsten Texte ist, die ich geschrieben habe, weil er sich eben nicht hinter einer Geschichte versteckt, sondern hinter einer Erinnerung. Aber das Tagebuchschreiben an sich muss nicht im Tagebuch bleiben. Es kann natürlich auch in einer guten Geschichte verwoben werden. Und Tagebucheinträge, die ganz, ganz viel verwendet wurden, sind besonders in meinem Buch Ghostwritten gelandet. Vielleicht ist es jemandem aufgefallen, diejenigen, die Ghostwritten gelesen haben, die Steine tragen dort auch eine ganz besondere Bedeutung und tauchen dort auch auf. Anders als in dem Text eben, aber eben vielleicht doch in Erinnerung daran. Und ich habe noch einen weiteren Text mitgebracht aus Ghostwritten selbst, der eben zeigt, wie das funktionieren kann, wenn ein Tagebucheintrag vielleicht zu einer Geschichte wird. Zu Ghostwritten ganz allgemein. Ghostwritten ist eine Novelle, das heißt, es ist ein zusammenhängender Text, der von einem Poltergeist erzählt und oder erzählt wird. Der Poltergeist erzählt selbst. Der Poltergeist heißt Pix und Pix lebt schon ganz, ganz lange in Mecklenburg-Vorpommern in einem etwas heruntergekommenen Haus bei einem ziemlich grummeligen Herrn, der nicht so ganz zufrieden mit sich ist. Und Pix ist auch nicht sehr zufrieden mit der Situation dort und wünscht sich eigentlich von dem Dachboden, wo er eben als Poltergeist verflucht ist, zu bleiben, zu verschwinden. Und in dieser Geschichte geht er diesen Fluch, dem er unterliegt und den er auch nicht ganz kennt, an. Und wie das passiert, das erfahrt ihr jetzt. Denn Norm hat Besuch bekommen. Norm ist der Großvater und hat sich gestritten mit seinem Besuch, denn seine Tochter und seine Enkeltochter sind gekommen und die sind nach dem Streit auseinandergegangen. Das Kapitel, aus dem ich vorlese, heißt »Von schweren Ankern in einem Meer aus Laken«. Norm hatte das Bett den ganzen Tag nicht verlassen. Giulietta und Patricia saßen unten am Küchentisch, Tochter und Enkeltochter. Patricia war ungewöhnlich still. Ihre Hände umklammerten eine Tasse schwarzen Tee. Ab und zu warf sie einen Blick nach oben, als könnte sie durch die Deckenlampe bis zu ihrem Vater sehen. Er hatte das Zimmer ganz oben für sich beschlagnahmt. Giulietta, die Enkeltochter, saß stumm neben ihr und malte mit Buntstiften lachende Tiere auf Kaffeefilterpapier. Ab und zu schob sie ihrer Mutter eines der Bilder zu. So verbrachten sie den Morgen, bis es Zeit zum Mittagessen war. Patricia schleppte sich durch die Küche und bereitete belegte Brote vor. Die Wut vom Vortag war verraucht. Eine Etage weiter oben sah es nicht anders aus. Norm lag auf dem Rücken und starrte die Decke an, als würde ein schwerer Anker auf seiner Brust liegen. Er hatte das Bett den ganzen Tag nicht verlassen. »Ich weiß, dass du da bist«, sagte er. Mir, Pix, schien, als würde das Haus die Luft anhalten. Sogar die Staubflusen hingen reglos in der Luft, wie auf Pause gedrückt. Plötzlich war ich mir sicher, dass er wirklich mich meinte.

Du bist immer da, egal in welchem Winkel dieses Hauses ich mich auch verstecke. Du bist immer, immer, immer da. Norm hatte noch nie das Wort an mich gerichtet. Ich dachte, er wüsste nichts von meiner Existenz. Doch in dem Moment schien der alte Mann ganz bei sich zu sein und bei mir. Es war ein Stoppmoment in seinem ständigen Getotter und Gegrummel. Seine braunen Augen wanderten durch das Zimmer, diesmal nicht ziellos, sondern zielgerichtet. Du kannst auch nicht hier weg, oder? Er zog die Decke bis ans Kinn. Was ist das nur mit diesem Haus? Es ist sicher und warm und stabil und, naja, man braucht halt ein Haus, wo man unterkommen kann. Und zugleich hält es dich gefangen. Der alte Mann seufzte. Ich weiß, dass sie das nicht verdient hat, Patricia und Familie allgemein. Sollte man sich nicht vertragen? Aber wäre sie nicht gewesen, ich hätte das hier alles hinter mir lassen können. Und du auch. Wir hätten frei sein können. Wir? Was hatte der Mann mit mir zu tun? Dieses Haus ist ein einziger Fluch. Ich wollte ihr beweisen, dass es dich gibt. Oben auf dem Dachboden zwischen den Leinwänden hätte sie dich sehen können. Aber sie wollte ja nicht mitkommen und... Dann dieser Streit. Ein Klopfen ließ ihn zusammenzucken. Plötzlich war alles wieder beim Alten. Der Anker war eingezogen und das Zimmer begann erneut Staub zu atmen. Papa, Patricias Stimme drang durch die Schlafzimmertür. Ich hab dir was zu essen gemacht. Norm strampelte die Bettdecke fort. Ich komme, sagte er. Dann warf er einen letzten Blick nach oben Richtung Dachstuhl. Was kommt nach Stillstand? Das nächste Kapitel, das werde ich auch noch mit dazu vorlesen, ist auch ganz ähnlich aus einem Tagebucheintrag entstanden. Bei dem Kapitel davor war es der Anker, der im Tagebuch aufgetaucht ist. Jetzt ist es das Unkraut. Opa, warum hast du eigentlich keine Blumen in deinem Garten? Norm stand mit Giulietta an der Tür. Patricia öffnete gerade den Kofferraum und verstaute die Taschen darin. Na, zu viel Arbeit, murmelte der Mann und betrachtete die Maulwurfshügel zwischen dem wuchernden Kraut. Giulietta hüpfte vom Tritt und drehte sich zu ihrem Großvater um. »Also ich mag Blumen«, sagte sie und zog einen Stein aus ihrer Hosentasche. Er war bemalt. »Mama meinte, als Oma noch da war, hattet ihr einen Garten und der hat geblüht.« Sie drückte ihm den Stein in die Hand. »Hab ich für dich gemacht.« Norm drehte den grauen Kiesel mit einem aufgemalten Gänseblümchen zwischen den Fingern und tastete nach seiner Brust. Er war doch erstaunlich gerührt. Seine Enkeltochter sah ihn erwartungsvoll an und wippte vor und zurück. »Früher mochte ich Blumen auch«, sagte Norm schließlich. »Deine Oma fand, ich würde zu viel Geld für neue Pflanzen und Gartengeräte ausgeben.« Patricia kam zu ihm. »Ihr habt euch ständig gestritten. Und kaum war sie weg, hast du das Grundstück verwildern lassen. Was hätte sie wohl davon gehalten? Jetzt wächst hier nur noch Unkraut. Brennnesseln, Gras, Quäken und all das Zeug.« »Was sind Quäken?«, fragte Giulietta. Pflanzen, die ganz tief in der Erde sitzen. Wächst wie wild das Zeug. Egal wie tüchtig man ist, kaum hat man es rausgeruppt, treiben die Wurzeln wieder aus und verdrängen andere Pflanzen, erklärte Norm. All die Jahre Arbeit. Und trotzdem kam das Mistzeug immer wieder. Soll's doch wachsen, mir ist das mittlerweile egal. Er umschloss die Umgebung mit einer Geste. Wozu braucht man denn einen Garten? Damit Spaziergänger sagen, ach, das ist aber ein schöner Garten? Er warf einen Blick auf seinen Zaun. Brauche ich nicht. Abgesehen davon sieht man die Quäken kaum zwischen dem restlichen Grünzeug. Niemand weiß also, dass die da sind. Niemand außer dir, sagte Patricia. Niemand außer uns, berichtigte die Enkeltochter mit erhobenem Zeigefinger. Jetzt hast du es uns ja erzählt, jetzt wissen wir es auch. Sie ging zum Auto. Patricia folgte ihrer Tochter. Bevor Giulietta einstieg, drehte sie sich noch einmal um. Besuch uns mal, hast du bisher noch nie gemacht. Der Motor heulte auf. Der alte Mann stand zwischen Quäken und Maulwurfshügeln, den Kiesel in der Hand und schaute dem davonfahrenden Auto hinterher. Das erste Mal wurde ihm bewusst, wie grau sein Zuhause eigentlich war. Selbst das Grün der Pflanzen schien irgendwie grau zu sein. Betrübt warf er einen Blick zu der Steinfigur auf dem Sims. Entschlossen stampfte er ins Haus. Es gab eine Menge, worüber er nachdenken wollte. So viel zu Ghostwritten. Genau. Wir haben jetzt zweimal erlebt, wie das ganze Tagebuch und Geschichte zusammenhängen kann. Einmal vom Tagebuch zur Geschichte selbst und einmal umgekehrt. Und als ich Ghost

Written veröffentlicht habe, sind auch relativ viele Leserstimmen zu mir danach gekommen und haben gefragt, wie es denn nun weitergeht mit dem Drachen und dem Geist. Der Drache ist bisher noch gar nicht aufgetaucht, der taucht aber gleich auf, denn Pix, der Poltergeist, hat einen besten Freund. Und dieser beste Freund ist ein Steindrache, ein Gargoyle, der auf dem Dachsims sitzt. Und diese ganze Geschichte wird ihm quasi erzählt, weil Pix hat eine ganze Menge Langeweile und ganz, ganz viele Geschichten zu erzählen, die er eben tagsüber sammelt und seinem besten Freund erzählt. Und das über Jahre hinweg. Ich kann schon mal vorwegnehmen, der Fluch, von dem Norm und Pix betroffen sind, bekommt tatsächlich eine Lösung. Diese Lösung ist aber nicht so, wie man es vielleicht erwartet. Auf alle Fälle läuft es aber darauf hinaus, dass sich die Wege von Poltergeist Pix und Steindrache Chor, heißt er, trennen. Und wie es danach weitergeht, das möchte ich in einem weiteren Text vorlesen, denn ich habe tatsächlich einen Text geschrieben, der die Nachfolge ist. Der ist mal bei einem Poetry Slam gelandet. Das heißt, er ist stilistisch ein bisschen anders geschrieben. Aber vielleicht erkennt ihr die Figuren wieder von eben. So. Okay. So wie das Buch eben Ghostwritten hieß, heißt dieser Text jetzt Ghosted. Es war einmal ein in die Dämmerung gepiekster Stern. Der blinzelte hinab auf ein Fachwerkhaus im sagenumwobenen Mecklenburg-Vorpommern. Was unseren Stern dort interessiert, ist der Hausschmuck, der die Lindenstraße 13 ziert. Neben Pflaumenbaum und Gartenlaube im DDR-Design schmückt Großvater Norm sein Dach mit einer Drachenfigur aus Marmorstein. Und des Nachts erzählt der Stern. Wieder pinnt ihr Gedanken ins Nichts. Ihr, das seid Steindrache Gin und Poltergeist Pix. Ein Gespenst, das von ewiger Freundschaft erzählt, während Gin ihm Flicken für den Umhang strickt und mit Liebe und Geduld vernäht, bis es morgen wird. Klein Fingerschwur, was auch geschieht, wir lassen niemals zu, dass jemand diese Freundschaft durch den Kakao zieht. Aber wie sollte es auch anders sein? Schlägt Gin eines Nachts die Augen auf und ist allein. Neben ihm ein Brief, darin steht, Klein Fingerschwur, was auch geschieht, das ist mein Abschied, aber ich schwöre, dass es noch immer niemanden wie dich für mich gibt. Seither schickt Gin Brief um Brief ins nächtliche Nichts. Mit sehnsüchtigen Grüßen Richtung Freund Pix schickt Fledermäuse, die ins Spukhaus eilen, wo begeisternde Dichter Geschichten teilen. Einer von ihnen ist Pix, dessen Antworten im mache ich später verweilen. Und unser Drache denkt. Klein Fingerschwur, was auch geschieht, halte ich dran fest, ich hab dich immer noch lieb. Doch als Jahr und Jahr vorübergeht, hört der Drache still in sich hinein. Wie kann das sein, dass neben Herbst, Winter, Frühlings- und Sommerwind nie auch nur der kleinste Gruß aus dem Spukhaus vorbeiweht? Doch eines Nachts plötzlich ein schwerer Schritt, ein leiser Fluch, ein Ächzen, eine Stimme, die den grübelnden Drachen ins Wachsein ruft. Da sitzt Großvater Norm, der Hausbesitzer, dem das Herz wieder poltert, weil ihn kein Lärm der Geist mehr hinter der Stirn foltert. Er sitzt neben Gin so, als wäre er dafür gemacht, als wären Dachziegel Sitzkissen für Opas mit Vergangenheit und traurige Drachen in einer durchwachten Nacht. Und er fragt, was sorgt dich? Erzähl es mir. Und so klagt ihn verdrossen das Fabeltier. Ich habe so viele Gedanken in mir, unter der Erde schlummern stille Keime, doch ich will sie in Worte fassen und dann sind da am Ende doch nur stumpf verletzte, hässlich kleine Reime. Ich taumle kreiselnd, warte auf eine ruhige Hand. Wo ist unser kleiner Fingerschwur? Der zog mich doch immer in den Stand. Und unsere Geschichten wie Leserillen in meinem Rücken fragen mich, was denkst du? Wie oft kannst du dich noch zu der Freundschaft zu deinen Füßen bücken? Norm erwidert, Drachenherz aus Stein, aber voll treuer Pflicht. Ich habe dir lange beim Warten zugesehen und sage dir jetzt, was ich weiß und was nicht. Eine Geschichte kann erlogen sein, aber nahrhaft erzählt werden. Du tütest dir Beschwichtigungen ein und dankst Erinnerungen kleinster Gunst, aber wunderst dich über Magenbeschwerden bei all der brotlosen Erzählkunst? Gin erhebt die Stimme. Ich sag dir, dass Pix kein Bösewicht ist. Norm hält dagegen, sein Ghosting macht ihn trotzdem zum Antagonist. Lass los. Nicht ihn, nur den Zwang, dass er zurückkommen muss. Er hat sich entschlossen, frei zu sein. Er nickt zum Stern hinauf.

0: Drachen haben Flügel. Du kannst das auch, trotz Herzen aus Stein. Kleinfinger schwur, was auch geschieht. Man verliert nie die Liebe, nur die Richtungen, die sie zieht. Seither strickt der Drache im Schein des Sternlichts. Denkt Masche um Masche weniger, aber doch immer mal wieder an Poltergeist Pix. Ist ein Drache, der sich von Trost und Heilung erzählt, während er Flicken über löchrige Flügel strickt, sie mit Liebe und Geduld vernäht und sich durch den Schmerz atmet, bis es morgen in ihm wird. Das ist Ghosted gewesen, nach Ghostwritten. Ghostwritten ist letztendlich ohne diesen Part entstanden. Es wird aber in Zukunft irgendwann nochmal eine Version kommen, in der das Kapitel dann hoffentlich auch mit dabei ist. Weil ich finde, dass es die Geschichte nochmal ganz schön erweitert. Weil dieser ganze Fluch am Anfang auf alle Fälle seine Berechtigung hat. Aber so wie Lesestimmen eben gesagt haben, ist es doch auch interessant, was aus den Freunden wird, die das Ganze vielleicht einrahmen. Das heißt, wer mag, kann mir natürlich weiterhin folgen, wenn ihr heute überzeugt seid und interessant findet, was ich so schreibe. Und dann wird vielleicht in Zukunft mal eine Ghostwritten meets Ghosted Version erscheinen, wer weiß. Genau. Schauen wir mal weiter. Ja, Poetry Slam. Poetry Slam ist tatsächlich eine Adresse, in der ich in den letzten Jahren ein bisschen mehr unterwegs war. Am Anfang gab es die Bücher, jetzt gibt es wieder eine ganze Menge Gedichte. Ursprünglich habe ich auch relativ viele Gedichte geschrieben. Das allererste Gedicht hieß Karotte, du bist ein Superheld. Das habe ich beim Erntedankfest in der Grundschule aufgeführt. Verkleidet als Karotte. Ich hatte den besten grünen Filzhut der Welt und eine orange Kuscheldecke und einen Hasen im Arm. Ich bin sehr froh, dass es keine Bilder davon gibt. später folgten dann ein paar Weihnachtsgedichte. Da haben wir viel in der Schule geschrieben. Irgendwann gab es die Wattpad- und Tumblr-Phase, wo auch eine ganze Menge entstanden ist. Und dann eben während des Abiturs habe ich das Gedichteschreiben wieder ein bisschen ernster genommen, beziehungsweise ein bisschen mehr dran geglaubt, dass es auch gute Texte sein könnten und habe das Ganze mal eingereicht bei Sammelbänden und Anthologien. Und ein bisschen was ist tatsächlich auch veröffentlicht worden. Ich glaube, selbst die Leute, die mich kennen, die wissen das noch gar nicht unbedingt. Da mache ich nicht so viel Werbung für, weil das schon eine ganze Weile her ist, ist während des Abiturs gewesen. Aber ich habe davon auch ein paar Texte mitgebracht. Das heißt, ein paar Gedichte, die vielleicht auch ein bisschen märchenhaft sind. Ihr merkt bestimmt, der Stil geht doch sehr, sehr, sehr doll Richtung Märchen. Dazu kommt dann später auf der Seite B unserer Kassette noch mehr. Aber jetzt geht's erstmal Richtung Gedichte. Und wir fangen an mit Stummfilm Schwarz-Weiß. Das Gedicht hat mittlerweile auch den Heuler erreicht. Der Heuler, das ist unser Studentenmagazin. Das heißt, das ist ein ganz aktuelles Format, wo man das Gedicht immer noch nachlesen kann. Die anderen die anderen Veröffentlichungen, die kann man, meine ich, gar nicht mehr kaufen. Zumindest nicht das, wo Stummfilm Schwarz-Weiß drin ist. Bei den anderen Texten sieht das aber anders aus. Und Stummfilm Schwarz-Weiß geht wie folgt. Papa grinst und Mama schweigt, während der Polizist sich zur Dame im Stummfilm neigt. Sie lacht, affektiert, überzeichnet, typisiert. Ein mittlerweile verstorbenes Gesicht in ihrer farblosen Rolle verschmiert. Papa schnalzt. Mama und ich, nehmen an, zwei blinde Flecken, sehen Schauspieler und Rußmännchen, die sich hinter Uniformen verstecken, Hände in Ausschnitte stecken, liebevoll necken und Grenzen in Made-with-Love-Gläser einwecken. Ich denke an Bad Boy, Good Girl, Kitsch, vermarktete Powerfrauen mit Pretty Privilege, denke an antifeministische Erinnerungskultur, an schädliche Narrative, an Wissen, mit dem ich mich so oft brüste und sitze stumm hier in mir, Tunnel statt Initiative. Denn am Ende auf der Couch zu Hause bin ich Hochstaplerin, diplomatisch verbrämt, eine Frau, die durchaus auf Demos geht und sich trotzdem wie ein kleines Mädchen neben ihrem Vater schämt. Das war Stummfilm Schwarz-Weiß. Als nächstes folgt die Vogelperspektive. Bei der Vogelperspektive habe ich mich mal an ein Sonett gewagt. Ich finde, beim Gedichteschreiben ist immer ganz, ganz spannend, dass man auch irgendwie versucht, mit Rhythmus und einem Metrum zu spielen. Und es gibt Gedichte, die sind ein bisschen freier, so wie Stummfilm Schwarz-Weiß, aber bei der Vogelperspektive habe ich ein bisschen versucht, mit Rhythmus zu arbeiten. Und es geht so. Ein roter Hering flackert durch den Fluss, wie Nebelkerzenschein, vertucht in Seide. Beißt prompt der Ente in den Fuß, die Paddeln trieb im Schattenschlag der Weide. Ein rotes Kehlchen in laubverkronten Höhen erblickt dort unten das verletzte Tier. Ruft, sind dir Weidenhimmelbetten schön? Komm hoch, ein Nachtlied sing ich heute dir. Doch hoch umgezogen träumt die Ente von ihrem stillgeliebten kühlen Fluss, weil sie im inneren Kampf der Elemente Luft holen als auch Wasser spüren muss. Tags denkt das Schwimm- und Flattertier beherzt, dass auch der Biss von Heimweh in den Gliedern schmerzt. Das ist ein kleines Sonett gewesen. Und als letztes Gedicht habe ich noch Betriebsblind mitgebracht. Betriebsblind ist in einer Online-Zeitschrift veröffentlicht worden. Und das ist ein Gedicht, was sich vielleicht ein bisschen auch an unsere aktuelle Lage misst. Ihr habt die Wahlergebnisse bestimmt alle mitbekommen. Es ist offen für Interpretation. Betriebsblind. Ich laufe in einem Rädchen, wie ein Hamster, laufe in Kreisen, rund und hart, drehe mich im Zirkel wie angebunden, mein Weg zieht meine Membran, in die man zwar hineinschauen kann, aber ich selten aus ihr heraus. Ich bastle Lippenstifte, mein Baukasten, meine ganze kleine heile Welt. Siehst du meinen Teufelskreis? Wahrscheinlich ja. Siehst du deinen? Wahrscheinlich kaum. Und so dreht sich dein Rädchen. Sehe nicht, wie deine Hand meine Lippenstifthülsen einbestellt. Lippenstifthülsen, die, ein wenig modifiziert, aussehen können wie Schusspatronen. Und auch so funktionieren. Ich sehe deine Patronen nicht. Und dir wiederum entgeht das Auge, das deine Patrone mittlerweile entfernt von dir durchbohrt. Selbst oben hoch. Der Tiktator, der doch das Uhrwerk ticken schaut, dreht sich in eigenen engsten Kreisen, die umso schmaler sind, je größer er sie glaubt. Das war das letzte Gedicht. Und damit Seite A von unserem Abend. Das war der Sorgenfresser.
1: Vanessa Stöter, darf ich mich zu dir setzen?
2: Ja, natürlich.
1: Geneigte Besucherinnen und Besucher unseres Hauses wissen, was jetzt kommt. Nämlich ein kurzes Interview. Ich habe mich in einen kleinen Stuhl versteckt. Haha, ich setze mich einmal zu dir. Ich will auch einmal fragen, du hast schon einmal gefragt, wer dich schon kennt, wer dich nicht kennt. Wir werden jetzt bestimmt viel die gleichen Hände oben sehen. Wer kommt nicht aus Schleswig-Holstein? Eins, zwei, drei, vier Leute. Ach, wunderbar. Das sind ein bisschen weniger tatsächlich. Ja, cool. Ich glaube, denen, aber auch anderen Leuten, die vielleicht noch nie hier waren, muss ich einmal erklären, was da oben los ist. Ich habe ein paar Blicke gesehen. Es wird ein bisschen lauter von oben. Das liegt daran, dass wir direkt unter einem Fitnessstudio uns befinden. Das kann natürlich manchmal ein bisschen stören. Wir sind immer so sehr bedacht darauf, dann auch zu sagen, so Leute, wir haben eine Veranstaltung, wäre schön, wenn es ein bisschen leiser bleibt. Können wir nicht garantieren. Natürlich hören wir trotzdem alle gespannt dir zu. Wenn das nicht klappt, könnt ihr ja raten, was für ein Gerät es ist. Ich hätte keine Ahnung. Trotzdem, die erste Hälfte hat mir schon mal sehr gefallen. Du hast schon erzählt, du bist Buchhändlerin in Rostock. Das heißt, Lesungen kennst du aus der BuchhändlerInnen-Perspektive sehr gut. Wie ist das heute für dich? Wie gut kennst du das so von dieser Seite des Tisches quasi?
0: Gar nicht. Also, naja, vielleicht. Ich hatte mal eine Lesung, das war allerdings eine Gruppenlesung. Und ich finde, bei Gruppenlesungen ist das Ganze immer noch ein bisschen entspannter, weil man gemeinsam hinter einem Projekt steht. Und ich stehe hier ja quasi alleine für meine Projekte, deswegen ist das auf jeden Fall aufregend. Aber es ist auch interessant, weil wenn ich bei uns im Hugendubel bin, dann bin ich ja natürlich die Entspannte und bin so, ach, alles gut und sie machen das schon und das wird und das ist total in Ordnung und ne, und auch ein Verhaspler, ja, ja, am Ende finden das alle bestimmt ganz toll und jetzt sitze ich hier und verhaspel mich selbst und weiß, wie sich das anfühlt, aber naja, gehört dazu, I guess.
1: Ich finde, du machst das ganz, ganz großartig. Ich bin umso dankbarer, dass du, als ich gefragt habe, hey, wir kennen uns ja

0: Gott, gerade bei Texten, die man über sich selbst schreibt oder die aus einem selbst herauskommen und gar keinen externen Faktor hatten, der irgendwie gesagt hat, ja, wir wollen da jetzt was drucken oder so, sondern ich bin ja auch eine Kleinkünstlerin, die das einfach aus Lust an der Freude macht und aus Begeisterung, und ich hoffe, das hört man raus aus den Texten, aber so ganz glaube ich selbst nie dran. Deswegen, das ist auch ein kleines Kontrastprogramm, ne? Also hier so ein bisschen cozy Lesung und oben dann Gepolter, Poltergeist Picks, ja, vielleicht passt das.
1: Finde ich eine ganz fantastische Herangehensweise auf jeden Fall. Nein, mit zwei Büchern bist du schon unterwegs. Ein drittes habe ich auch schon im Vorfeld rausgehört, ist in Arbeit. Da könnte demnächst was passieren. Wer sich davon überzeugen möchte, kann das nochmal zu Hause dann quasi komplett tun. Deine Bücher liegen auch hier aus. Den Schreibprozess musst du mir nochmal ein bisschen genauer erläutern. Wo schreibst du am liebsten Bücher, Gedichte? Wo sieht man Nessie am Schreiben?
0: Ich glaube, man sieht Nessie überall am Schreiben. Wenn ich mal so meine Freunde angucke, könnt ihr das bestätigen, ja. In der Tram, im Café, in Buchhandlungen, wenn wir Pause haben. Ich habe letztens ein Märchen in meiner Mittagspause geschrieben und nichts gegessen, weil ich war so, oh, das ist eine gute Idee. Wenn du zu Hause bist, ist sie sofort wieder weg. Zack, so, Mittagspause verstrichen. Deswegen immer dann, wenn eine Idee kommt. Ich glaube auch, ich muss Ideen direkt rausschreiben. Ansonsten prokrastiniere ich vielleicht, sie rauszuschreiben. Und dann wird sie in meinem Kopf wieder besser, als ich denke, dass ich sie umsetzen kann. Und dann schreibe ich sie vielleicht nicht oder sehr, sehr spät erst. Und ich denke, dass so dieses Initialgefühl von, oh mein Gott, das ist eine gute Idee, dass ich das brauche. Und deswegen muss es direkt sein. Und es gibt aber Orte, da gehe ich gezielt hin, weil ich mir denke, okay, jetzt habe ich einen freien Nachmittag, ich möchte jetzt schreiben. Und das sind dann Cafés oder Bäckereien gerne auch. Und da sitze ich dann sehr gerne. Da wurde ich auch schon ganz freundlich in meinem Lieblingscafé die nette Dame aus der Ecke genannt, weil die meinen Namen ja nicht kannten. Ich war halt oft da und habe meinen Kaffee bestellt. Die wussten auch schon, was für Kaffee das war. Und dann meinten sie irgendwann, ja, du bist unsere Dame aus der Ecke, aber wie heißt du eigentlich? meinte ich ja, Vanessa. Ja, nee, das passt nicht zu dir. Ja, dann könnte auch Nessie sagen, oh, das passt schon eher. Und dann ja, fand ich mal ganz süß.
1: Und du bist ja auch nicht nur am Schreiben auf dem Tisch, den du da links wirklich wunderbar aufgebaut hast, findet man auch andere Kunstwerke von dir. Welche Ideen verarbeitest du in Schriftform und welche malst du oder geht das ineinander oder wie... oder nach Lust und Laune, was? Wie sieht es in deinem Kopf in der Hinsicht aus? Schwierige Frage, ich weiß, aber ja.
0: Wie es in meinem Kopf aussieht, ja, also da, das weiß ich selbst oft gar nicht. Ich habe oft direkt, ich weiß oft direkt, ob es ein Text oder ein Bild werden soll. Ich habe selten, dass es irgendwie zur Frage steht, ob es das eine oder das andere wird. Letztendlich ist es aber von jedem Projekt selbst abhängig. Meistens sind auch einfach, man hört mich hier.
2: Sprich immer da rein.
0: Soll ich hier reinsprechen? Hört mich, glaube ich, auch nicht. Doch, hier, wunderbar. Meistens sind die Texte zuerst da und die Bilder kommen danach. Das gibt's oft, aber es gibt auch eine Zeichen-Challenge im Oktober. Das ist der Inktober und da bekommt man jeden Tag ein Thema vorgegeben, das heißt 31 Stück insgesamt im Oktober dann, und zeichne zu diesen Themen. Und am Anfang habe ich das richtig mit... Ich plane das aus, versucht, hat nicht funktioniert. Ich muss das dann spontan machen. Und dann habe ich gemerkt, dass bei mir Zeichnen ganz, ganz oft spontane Ideen sind, die dann vielleicht gut werden. So ein bisschen vertraue dem Prozess, vielleicht kommt was Gutes bei raus.
1: Eine letzte Frage vor der Pause. Auf was dürfen wir uns in der zweiten Hälfte freuen? Kannst du schon einen kleinen Ausblick geben?
0: Ja, ich glaube, der Name Wunsch.

0: Das heißt, wenn ihr Fragen habt, dann gerne raus damit in der zweiten Hälfte.
1: Und du stellst auch gerne Fragen, auf die man manchmal keine Antwort hat. So, dann ist so immer so, und das und das. Und dann bin ich immer so, oh Gott. Und dann atme ich dreimal doll aus, so hast du es gesagt. Das fand ich eine sehr interessante Beobachtung. Ich werde das mal genauer beobachten. Ich freue mich sehr auf die zweite Hälfte. Vielen lieben Dank schon mal für die erste. Die Pause wird so circa eine Viertelstunde dauern. Dann gerne auch wieder hier sein, weil dann geht es natürlich gleich weiter. Wir sind weiterhin live. 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Gut, ich habe auch genug gesagt. Eine Viertelstunde Pause, danach geht's weiter mit der Lesezeit live mit Vanessa Stöter.

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Also du hast so diese

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0: Ja, Nordsee, danke.
1: Ja, herzlich willkommen an alle Besuchenden von der Ostsee hier bei uns an der Nordsee. Ihr hört die Westküste FM Lesezeit live. Wir sind live auf Westküste FM, Lübeck FM, Kiel FM, Kiel TV sogar zum Schauen und auch im Videostream auf www.funkhauslesung.de und senden aus den Studios des Media Hubs Westküste hier in Heide. Die zweite Hälfte unserer heutigen Lesung steht an. Ich möchte gar nicht so viele Worte verlieren, außer dass ich gleich auch einen kleinen Hut für die Autorin des Abends rumgehen lasse. Das heißt, gerne schon mal was bereitlegen. Wer möchte, was zu geben. Wer das nicht möchte oder nicht dran gedacht hat oder nicht kann, kann ja gleich nochmal die Autorin persönlich fragen, ob es da vielleicht einen anderen Weg gibt, die IBAN, PayPal oder wer weiß. Ich habe dann an dieser Stelle nichts mehr zu sagen. Vanessa, es ist Zeit für Hälfte 2 mit Vanessa Stöter.
2: So, man hört mich gut, wunderbar. Genau, in die zweite Hälfte, den Wunscherfüller, steigen wir ein mit ein paar Fragen tatsächlich wieder. Und zwar habe ich vor 2-3 Wochen mal auf Instagram reingefragt, was sich denn gewünscht werden würde für die Lesung. Ich habe nämlich ein bisschen Rückmeldung aus Rostock bekommen, dass einige es leider nicht schaffen, durch Arbeit und Co. herzukommen. Und die haben ein paar interessante Fragen gestellt. Und ich dachte, einige davon sind vielleicht auch nochmal für das Publikum ganz spannend. Deswegen dachte ich, gehe ich da kurz drauf ein. Denn vielleicht regt euch das auch an, dass ihr nachher vielleicht auch nochmal eure Fragen stellen könnt. Ich freue mich wirklich über jede Frage. Gemeinsamer Austausch macht, finde ich, am meisten Spaß bei einer Lesung. Zumindest erwarten ist das bei uns beim Hugendubel so. Genau, erste Frage. Hast du in der Buchhandlung schon mal dein eigenes Buch verkauft? Habe ich einmal. Allerdings an eine Person, die ich kannte. Das war allerdings ganz witzig, weil die Schlange dahinter ganz neugierig war und nicht so ganz verstanden hat, was da vorne gerade passiert an der Kasse, weil wir natürlich auch kurz geschnackt haben, weil ich mich sehr gefreut habe. Aber ich bekomme immer mal Rückmeldungen, wenn Kolleginnen das Buch verkaufen oder vielleicht auch empfehlen, und das ist dann immer unheimlich schön. Deswegen, ich sage euch, das ist auch ein interessantes Gefühl, wenn man eigentlich so im Kunden-Mindset ist und dann aber kurz mal in die Autoren schlüpfen darf. Nächste Frage ist, welches Märchen für deine neue Märchensammlung hat dir beim Schreiben am meisten Spaß gemacht? Genau, ich werde gleich nochmal genauer darauf eingehen, was das für eine Märchensammlung werden wird. Allerdings kann ich schon mal vorwegnehmen, dass es ein paar Märchen gibt, auf die ich mich ganz, ganz, ganz doll freue. Die sind allerdings noch im Lektorat, das heißt, die habe ich heute noch nicht mitgebracht, aber die sind, denke ich, schon der Erwähnung wert. Es gab beispielsweise ein Märchen, da habe ich den Anfang geträumt. Und wie ich vorhin meinte, wenn ich eine Idee habe und sie direkt festhalten will, dann schreibe ich sie direkt runter. Und

Da war das bei dem Märchen so und das war ein sehr schönes Gefühl. Es handelte von einer Vogelscheuche. Und zwar war ich in diesem Traum aus irgendwelchen Gründen Bäuerin in einem Bauernhaus und es klopfte an meine Tür und vor dieser Tür stand die Vogelscheuche, die normalerweise mein Feld behütet und hat mich ganz, ganz höflich drum gebeten, ob sie denn nicht endlich mal Urlaub nehmen könne, weil sie ja ständig da draußen unbezahlt steht und jetzt eigentlich auch mal Lust auf ein eigenes Abenteuer hätte. Und das ist der Aufhänger für ein Märchen geworden, das ganz schön geworden ist. Und kleiner Spoiler vorweg, die Bäuerin kommt mit. Also die Vogelscheuche und die Bäuerin machen sich gemeinsam auf in diesem Märchen. Und das kommt dann im Dezember in gedruckter Form raus. Und da bin ich schon ganz gespannt, was die Leute dazu sagen werden, weil ich finde, das ist ein sehr, sehr schönes Märchen geworden. Und die dritte Frage, die ich noch mitgebracht habe, die vielleicht auch interessant ist, ist, wie ich mit negativem Feedback umgehe. Ich glaube, das ist eine Frage, die ganz interessant ist für alle Menschen, die irgendwie kreativ sind und sich mit ihrer Kreativität vielleicht auch nach außen wenden oder etwas veröffentlichen wollen. Und ich glaube, jeder muss einen eigenen Weg finden, wie man prinzipiell damit umgeht. Allerdings glaube ich, dass nicht nur Veröffentlichung Kritik bergen kann. Und Kritik ist ja eigentlich auch etwas, wovon man sehr, sehr viel draus ziehen kann, also konstruktive Kritik gerade. Und auch wenn es weh tut, kritisiert zu werden, da kann man sich noch so oft sagen, dass es konstruktiv sein mag, ist es am Ende nach diesem Moment von, oh, das tut jetzt vielleicht irgendwie weh, immer eine Verbesserung oder zumindest eine Sache, mit der man sich auseinandersetzen kann, die dann das eigene Schreiben betrifft oder vielleicht auch Musik, wenn man Musik macht oder irgendwie eine andere Form von Kunst. Genau, deswegen, ich finde, Kunst ist es immer wert, irgendwie nach außen getragen zu werden. Es sei denn, sie ist jetzt vielleicht menschenverachtend oder was in die Richtung. Da stehe ich natürlich nicht dahinter. Aber an sich, Selbstausdruck prinzipiell finde ich wichtig und im Kreativen, also in kreativer Form umso wichtiger. Und ich finde, da braucht es in unserer Gesellschaft, gerade so wie unsere Gesellschaft ist, mehr Leute, die sich auch trauen, damit nach draußen zu gehen. Deswegen, falls irgendjemand heute hier sitzt und eigentlich ganz viel Kreativität hat und Projekte, die vielleicht mal nach außen getragen werden wollen, kann ich jeden trotz vielleicht negativer Kritik nur ermuntern, dass man es macht. Ich habe es bisher nicht bereut und ich denke, da werden viele, die schreiben oder Musik machen, mir zustimmen. Genau, das war der erste kleine Fragenteil. Ich bin gespannt, was nachher noch dazukommen wird. Das waren ja nur Fragen, auf die ich mich auch ein bisschen vorbereiten konnte. Das heißt, mal sehen, wie es nachher on the spot wird. Wir machen aber weiter mit einer Sache, die ja vorhin schon angekündigt wurde, und zwar das Erstlingswerk, die Telich-Geschichten. So sehen sie aus. Es ist eine Kurzgeschichtensammlung über Freundschaft. Ich habe sie geschrieben, als ich

Ich bin eine Hexe, berichtigte Jacinda. Sie machte einen Knicks. Und mit wem habe ich das Vergnügen? Luna, antwortete der Gast. Die Augen der Hexe begannen ebenso zu funkeln wie die Sterne auf ihrem Hut. Biestige Dinger, die oft ausbüchsten, merkt euch das. Luna bedeutete nämlich Mond. Jacinda wurde ihre Besucherin also immer sympathischer. Dann erklärte Luna, warum sie gekommen war. Ich habe ein Problem und ich hoffe, du kannst mir helfen. Die Leute sagen, du bist die Hexe, die Gefühle in Fläschchen abfüllen kann, sodass man sie später trinkt und das Gefühl vielleicht wiederfindet. Und ich habe ein Gefühl verloren. Und du bittest mich um Ersatz, nehme ich an. Luna nickte. Jacinda ließ sich in ihrem Schaukelstuhl fallen. Wie von Zauberhand rollte ein Gymnastikball herbei, gefolgt von einem Servierwagen mit Tee. Luna setzte sich auf den Ball. Zwei Tassen Pfefferminztee später wusste Jacinda Bescheid. Luna war mit einem Mann zusammen gewesen. Nach einem Jahr Beziehung fiel die Verliebtheit von ihrem Herzen wie ein Laubblatt im Herbst. Normalerweise vermied Jacinda es, sich in die Gefühle anderer einzumischen. Sie war mit ihren schon überfordert. Außerdem teilte sie ihre Mixturen nur äußerst ungern. Natürlich würde die Hexe ihre Sucht nie zugeben, nur konnte sie selbst nicht ohne einen Schluck Geborgenheit einschlafen, wenn es Nacht wurde. Aber sie mochte Luna, also entschied sie sich, ihr zu helfen. »Ich habe lange keinen Liebestrank mehr gebraut«, murmelte sie und kletterte auf eine schiefe Leiter, um ihr Wandregal zu erklimmen. Oben stand der Geheimvorrat an Emotionen, die sich nur sehr schwer abfüllen ließen. Als sie Luna eine Fiole überreichte, betrachtete diese die rote Flüssigkeit ehrfürchtig. »Ist das alles? Sowas kannst du und soll ich das jetzt einfach trinken?« Jacinda nickte. Luna beäugte die Flüssigkeit noch einen Moment skeptisch, dann holte sie Luft und stürzte das Gebräu in einem Zug hinunter. Das Prickeln auf der Zunge erinnerte an ihren ersten Kuss. Lunas Herz begann heftig zu klopfen. Schwindel brachte sie zum Taumeln, wodurch der Gymnastikball wegrutschte. Und sie segelte zu Boden. War doch ein bisschen überfordernd, dieses Gefühl. Der hüpfende Ball wiederum traf die erschrockene Hexe am Kopf, die ihren sternbesetzten Hut verlor. Die Sterne waren frei. Plötzlich war die Hexenküche erfüllt von Chaos. Eine liebestrunkene Frau, ein wild gewordener Riesenflummi und Sterne, die kreuz und quer flogen. Mittendrin saß die Hexe Jacinda. Sie brachte den Ball mit einem schnellen Spruch zum Stehen. Das war das leichteste der Probleme. Die Sterne hingegen waren eigensinniger. Allein würde es ewig dauern, alle einzufangen. Ihr Blick fiel auf Luna, die wie im Fieberwahn auf dem Boden lag. Jacinda ärgerte sich, den kostbaren Liebestrank verwirken zu müssen, aber die Sterne attackierten bereits ihre Kuckucksuhr. Es ging also nicht anders. Sie brachte eine Neutralisierungstablette und der flatternde Vogel in Lunas Brust erinnerte wieder an ein Herz. Jacinda drückte ihrem Gast einen Kescher in die Hand und bewaffnete sich selbst mit einem Schmetterlingsnetz. Dann begann die Jagd. Wäre an diesem Tag jemand vorbeigekommen und hätte zufällig durch das Fenster ins Hexenhaus geguckt, hätte sich dieser Person ein wunderlicher Anblick geboten. Zwei Frauen, die wie Kaninchen über Stock und Stein oder Sofa und Ball umherhüpften in dem Versuch, Sternschnuppen zu fangen. Es dauerte Stunden. Jacinda und Luna lagen irgendwann auf dem Teppich und atmeten schwer, zwischen sich ein Einmachglas, in dem die Sterne wie Glühwürmchen hin und her wuselten. Die hatten wesentlich mehr Energie als die beiden. Plötzlich, wie aus dem Nichts, fing Luna an zu lachen. »Ich weiß nicht, wann ich zuletzt so viel Spaß hatte«, kicherte sie. Jacinda dachte daran, wie sich einige Sterne in der Teekanne versteckt hatten. Sie mussten die Kanne über ein Sieb kippen, um die frechen Dinger einzufangen. Bei der Erinnerung gluckste sie ebenfalls. Was für ein Tag. Die beiden Frauen lachten laut und herzhaft, bis ihre Wangen schmerzten. Verflucht! So spät schon! Plötzlich sprang Luna auf. Ich muss heim. Jacinda rappelte sich auf mit dem Sternenglas in der Hand. Die beiden sahen einander an. Auf einmal nicht mehr so munter. Dann... Luna wusste nicht, wie sie den Satz beenden sollte. Jacinda räusperte sich. Zeit für den Abschied? Sie machte einen Knicks, wie es bei Hexenbrauch war. Das brachte Luna zum Lächeln und sie erwiderte die Geste. Dann ging sie zur Haustür. Auf einmal erfüllte die Hexe eine Leere.
Sie führte oft Lehre.

0: wenn sie nicht trank. Doch dieses Maß an Einsamkeit war neu und sehr direkt. Warte. Ihr Mund war schneller als die Sterne im Einmachglas. Willst du morgen vielleicht wiederkommen? Immerhin haben wir dein Problem noch gar nicht gelöst. Luna lächelte. Ich dachte schon, du fragst nie. Sehr gerne. Dann verschwand sie durch die Tür. Die Hexe stand eine Weile still da, bis sie sich ihrer ursprünglichen Aufgabe entsann und an den schwarzen Kessel trat. Darin schwamm ein einzelner, vergessener Stern. Ihre Mundwinkel zuckten. Kurzerhand öffnete sie das Glas und kippte den gesamten glitzernden Inhalt in den Kessel. Dann probierte sie. Ein wohliges Gefühl erfüllte sie. Nicht überwältigend heiß wie Liebe, sondern mild süß wie Freundschaft. Ihre Kuckucksuhr erinnerte sie daran, wie spät es war. Die Hexe ließ den Löffel sinken und ging in ihre Kammer, um sich bettfertig zu machen. Das Fläschchen Geborgenheit auf dem Nachttisch rührte sie diesmal nicht an. Dennoch schlief sie mit einem Lächeln ein und freute sich auf den nächsten Morgen. Denn morgen würde Luna wiederkommen. Und das war doch besser als jeder Schluck künstliche Emotion. Das sind die beiden Texte, die ich aus Teelichtgeschichten mitgebracht habe. Ja, wer hätte gedacht, dass irgendwann mal eine Geschichte folgen würde, in der wir uns anschauen, wie die Hexe überhaupt zu einer Emotionsbrauerin geworden ist. Aber genau das wird dann im Hexenfahrrad erzählt. Und das Hexenfahrrad folgt dann im Dezember. Und wenn wir schon beim Hexenfahrrad und beim neuen Buch sind, kann ich vielleicht auch ein bisschen was zu dem neuen Buch erzählen. Ich habe es sowohl angekündigt auf Instagram als auch so privat vielleicht schon in Rostock. Es wird ein Märchenbuch geben, was im Dezember veröffentlicht wird. Man hat es rausgehört. Das Märchenbuch hat insgesamt 14 Märchen am Ende. Ich bin ein sehr, sehr großer Verfechter von Märchen. Ich liebe Märchen sehr doll. Einige davon erinnern vielleicht auch an Fabeln. Das heißt, wir haben auch eine ganze Menge sprechende Tiere am Start. Einige davon seht ihr nachher vielleicht auf dem Tisch, der da aufgebaut ist. Wir haben nämlich ein bisschen was gebastelt. Es ist alles handgemacht. Ein paar Linoldrucke und Postkarten und Sticker sind dabei, die eben unter anderem die Tiere zeigen, die dann in dem Märchenbuch auftauchen. Und genau, ich habe mal überlegt, dass ich ein paar der Titel schon verrate. Es wird zum Beispiel ein Märchen geben, das heißt Der Fuchs im Schwarz-Weiß-Grauwald. Das wird ein Märchen, das von Farben erzählt und von starken Emotionen. Außerdem wird es ein Zirkusmärchen geben und eben das Vogelscheuchenmärchen, von dem ich schon erzählt habe. Und vielleicht auch die eine oder andere Neuinterpretation von einem Märchen, das man eventuell schon kennt. Genau. Und bevor ich einen Vorgeschmack biete, ich habe eins der Märchen mitgebracht, das werde ich gleich auch vorlesen, habe ich einen kleinen interaktiven Teil mitgebracht. Und zwar machen wir ein kleines Quiz. Ich bin nämlich großer Nerd für Märchen und Fabeln. Und ich versuche euch mit dem Quiz jetzt zu überzeugen, dass das vielleicht bei euch auch ankommt und dass Märchen eben nicht nur was für Kinder sind, sondern durchaus auch für Erwachsene oder durchaus Relevanz haben. Ja, das Problem ist vielleicht ein bisschen, dass ich so großer Nerd bin, dass ich das sehr, sehr vielen schon erzählt haben mag. Das heißt, die es wissen, die können sich ja ein bisschen zurückhalten. Genau, und wir starten mit der ersten Frage. Wenn man Märchen hört, denkt man natürlich automatisch an die Brüder Grimm. Das sind so die Märchen, mit denen die meisten aufgewachsen sind. Allerdings sind die Brüder Grimm nicht nur zu zweit aufgewachsen, sondern es gab eine große, große Grimm-Familie. Es gab Schwestern und einen weiteren Bruder, beziehungsweise mehrere weitere Brüder. Aber ein bestimmter dritter Bruder war an der Märchensammlung beteiligt, die eben die erste Veröffentlichung der Grimms war. Und da stellt sich natürlich die Frage, warum taucht er nirgendwo auf? Warum gibt es nur Jakob und Wilhelm und nicht Ferdinand Grimm, wenn man an die Grimms erinnert? Und da habe ich ein kleines A, B oder C vorbereitet und ihr könnt gleich euch erstmal anhören, was die Optionen sind und dann vielleicht einmal per Handzeichen reinwerfen, was ihr glaubt, welche Antwort die richtige ist. Also, warum haben sich die Brüder Grimm getrennt? A, weil Ferdinand Grimm die Idee des Wandermärchens abgelehnt hat und meinte, Märchen müssten Kunstmärchen bleiben. B, weil er homosexuell war und sich geoutet hat bei einem großen Familienevent. Oder C, weil er behauptete, die Märchen seien alle aus allein seiner Feder und Verlagen geschrieben hat und unter seinem Namen nur veröffentlichen wollte. Geht einmal kurz in euch. Okay. Wer glaubt denn, dass es A ist und dass das Wandermärchen das Problem war? Okay. Wer glaubt, es ist B? Er war homosexuell und es wurde abgelehnt. Ja, haben wir auch. Und wer glaubt, es ist das dritte und er behauptete, alle Märchen seien aus seiner Feder gewesen? Ziemlich ausgeglichen. Damit habe ich gar nicht gerechnet. Die richtige Antwort ist B, weil er homosexuell war. Er war nämlich großer Theaterfreund und hat jedes Jahr zum großen Event der Grimms, wenn sie einen Neujahrs- und Weihnachtsball veranstaltet haben, ein Theaterstück aufgeführt. Und in einem dieser Theaterstücke hat er sich geoutet und das groß inszeniert. Das heißt, der Schaden im Auge seiner Brüder war angerichtet und er war frei geoutet. Und dann hatten die Brüder das Gefühl, sich davon distanzieren zu müssen. Ferdinand Grimm hat weiter Märchen geschrieben, allerdings unter Pseudonym. Sehr, sehr viel von Einsamkeit, von einsamen Wölfen und Zwergen, die sich verkrümeln und irgendwie in Einsamkeit ihr Dasein fristen. Es sind sehr, sehr schöne, aber auch sehr, sehr traurige Märchen. Und es gibt eine Märchensammlung, wo die vereint sind. Und ich finde, das ist durchaus der Rede und auch der Aufmerksamkeit wert. Deswegen der Fun Fact an der Stelle: Es gab nicht nur Jakob und Wilhelm Grimm, die Märchenerzähler, sondern auch Ferdinand, den Märchenerzähler. Genau, zweite Frage. Die zweite Frage beschäftigt sich mit Herminia zu Mühlen. Kennt jemand schon Herminia zu Mühlen? Das sehe ich nicht. Das war auch eine Märchenerzählerin, allerdings eine, die als DDR-Autorin geschrieben hat. Ich habe mal ein Märchenbuch gefunden von Herminia zu Mühlen und in diesem Märchenbuch tauchten Märchen auf, die mich sehr überrascht haben, weil die Frau eben ganz andere Werte vertrat als das, was ich so aus Hänsel und Gretel, Rotkäppchen und Co. kannte. Deswegen habe ich drei Märchen mitgebracht und die Frage ist, welches Märchen gibt es nicht von Herminia zu Mühlen? Antwort A. Gibt es nicht das Märchen von dem bösen Drachen Kapital, der auf seinem Goldberg sitzt und von einem roten Schwert bezwungen werden muss? Oder gibt es nicht das Märchen B, in dem sprechende Gegenstände einen kranken Jungen belagern, einen Jungen namens Peterchen, der eigentlich nur versucht zu genesen, aber die Entstehungsgeschichte der Gegenstände hört? Oder ist es C, es gibt nicht das Märchen einer Hexe, die statt Kindern Feen in ihr Haus lockt und zum Fleiß zwingt und dort Hausarbeiten machen lässt und eben so das Hexenhaus errichten lässt, was wir aus dem Lebkuchen kennen mit Hänsel und Gretel. Wer glaubt denn, es ist A, der Drache Kapital? Okay. Wer glaubt, es ist B, die sprechenden Gegenstände gibt es nicht? Und C, wer glaubt, das Hexenhaus, das durch Fleiß erzwungen wird? C ist das falsche Märchen, genau. Ja, also ich glaube, das ist einer meiner Lieblings-Fun-Facts über Märchen. Das Märchen vom Drachenkapital, das muss man sich wirklich mal zur Gemüte führen. Da gibt es eine kleine weiße Taube, die einem Held ein rotes Schwert bringt. Und mit diesem roten Schwert muss er eben den bösen Drachen namens Kapital, der auch genauso heißt, bezwingen. Und da fand ich ganz, ganz spannend dran, wie man eben sieht, wie Werte weitergetragen werden. Und auch das Märchen von Peterchen. Das Märchen heißt genau, was Peterchens Gegenstände erzählen. Und dort erzählen die Gegenstände eben alle, wie sie hergestellt wurden. Und sie sehen immer von außen sehr, sehr schön aus und erzählen aber ganz schreckliche Geschichten von ganz schrecklichen Arbeitsbedingungen. Und die schönste Geschichte, die der arme, kranke Junge sich anhören darf, ist dann aber von einem Schneeglöckchen, was die Mutter mitbringt und das eben von Wachstum statt Ausbeutung erzählt. Also auch da durchaus ein Märchenschatz, den man sich mal zu Gemüte führen kann. Ja, und eine dritte Frage, die ich mitgebracht habe. Wir in Deutschland nehmen ja oft an, dass wir irgendwie so ein bisschen die Dichter und Denker sind, die auch Märchen publik gemacht haben. Das ist allerdings gar nicht immer so. Und dadurch gibt es von vielen Märchen, bei denen wir glauben, die Brüder Grimm haben die das erste Mal gesammelt, eigentlich eine Entstehungsgeschichte, die ganz woanders liegt. Rotkäppchen zum Beispiel kommt aus dem Französischen. Aber um Rotkäppchen soll es nicht gehen, sondern um Hänsel und Gretel. Hänsel und Gretel hat in der ursprünglichen Fassung nämlich einen ganz anderen Namen. Und jetzt ist die Frage, wie ist dieser ursprüngliche Name von Hänsel und Gretel? Ist es A, Nennillo und Nennella? Ist es B, zwei Kinder allein im Walde? Oder ist es C, die Stiefmutter meint es schlecht? Alle kurz in sich gehen. Okay, wer glaubt denn, es ist Nanillo und Nanella? Okay, wer glaubt, es ist zwei Kinder allein im Walde? Und wer glaubt, die Stiefmutter meint es schlecht? Okay, auch wieder relativ ausgeglichen. Die richtige Antwort ist Nanillo und Nanella. Eigentlich heißen die Geschwister Nanillo und Nanella und die böse Hexe war gar keine Hexe, sondern eine Königin, die allerdings eine sehr seltsame Obsession mit Hänsel entwickelt hat und den zu ihrem Prinzenjungen machen wollte, obwohl er gar nicht ihr eigener Sohn war. Und Gretel befreit eben ihren Bruder dann aus den Fängen dieser vielleicht Hexe, vielleicht nicht Hexe, auf jeden Fall eine andere Hexe als die aus dem Lebkuchenhaus. Genau, und das ist die Ursprungsgeschichte von Hänsel und Gretel. Ja, ich hoffe, dass das kleine Quiz, was wir eben gemacht haben, vielleicht den Eindruck vermitteln konnte, dass Märchen auf jeden Fall ein Feld sind, bei dem wir uns eigentlich relativ sicher fühlen, dadurch, dass wir alle mit Märchen groß geworden sind, was aber sehr, sehr viel mehr birgt, als man glaubt. Und was mir persönlich ein großes Anliegen ist mit meinen Texten, ist, dass man eben versteht, dass Märchen nicht nur kindlich und irgendwie infantil sind und irgendwie, ja, vielleicht seichte Lektüre, sondern dass die auf jeden Fall sehr viel mit uns machen können, wie zum Beispiel DDR-Märchen zeigen, die ja auch durchaus einen Einfluss bei den Kindern hinterlassen haben. Oder eben auch die Märchen, die wir heute noch erzählen und die vielleicht verharmlost weitererzählt werden oder abgeändert werden, wenn man an Disney denkt. Aber auf alle Fälle sind Märchen nicht nur kleine Kindergeschichten, sondern mehr als das. Und um das nochmal zu unterstreichen, habe ich ein Zitat mitgebracht von Michael Ende. Michael Ende ist auch ein ganz bekannter Autor gewesen und er hat eben ein Manifest geschrieben an die Fantasie. Und in diesem Manifest hat er sich damit auseinandergesetzt, dass Geschichten auch aus dem Kinderzimmer kommen dürfen und trotzdem sehr viel Wert haben. Und das Zitat geht so: Man darf von jeder Tür in den literarischen Salon treten. Aus der Gefängnistür, aus der Irrenhaustür oder aus der Bordelltür. Nur aus einer Tür darf man scheinbar nicht kommen, aus der Kinderzimmertür. Und woran das liegt oder ob man das selber auch so sieht, damit kann man sich ja auseinandersetzen. Aber auf alle Fälle hoffe ich, dass ich das mal anstoßen konnte, dass ihr und sie euch vielleicht auch mal damit auseinandersetzt. Auf alle Fälle habe ich eine Märchensammlung geschrieben. Das heißt, wer das machen möchte, kann das dann ab Dezember natürlich damit machen. Bisschen Werbung muss ich ja auch machen. Weil ich persönlich denke, dass man durch jede Tür treten darf. Und eben auch durch die Kinderzimmertür. Und deswegen schreibe ich Märchen. Und eins dieser Märchen lese ich euch jetzt vor. Das ist das Märchen vom Heuler und der Eiche. Und es ist so ein bisschen Richtung Fabel, aber ich finde doch noch mehr ein Märchen als eine Fabel. Und das geht so. Der Heuler und die Eiche. Ein Heuler, der sich an dem wehleidigen Geheul seiner Kameraden störte, robbte einst auf den höchsten Punkt der Küste, um sein Wissen mit der Welt zu teilen. Er erhob die Stimme, doch seine Worte wurden ihm von der steifen Brise entrissen. Aus Weisheit wurde Klage, und so jaulte er seinen Frust hinaus, immer lauter Tag und Nacht. Endlich, eines Nachts, erhielt er Antwort auf sein Teilen. Von einer Eiche, dem stattlichen Baum, der ebenfalls den Hang der Steilküste sein Heim nannte. »Du hast recht mit deinem Heulen. Ich höre deine Geschichten von den Weltmeeren. Du bist äußerst weise, ein äußerst weises Tier. Ich verstehe einiges von deiner Klage. Wenn du mich hörst, so frage ich mich, warum du nie mit mir die Stimme erhebst. Ein aufgeweckter Geist sollte teilen, was er weiß. Mit Heulen statt rumflennen sollte er, gegen die Stürme, die uns unsere Stimme entreißen wollen.« Und erneut ließ er sein Jaulen in der Nacht erschallen. Die Eiche antwortete mit bescheidenem Blätterrascheln. »Ich weiß nichts von lauten Rufen.« »So bleibst du still und lässt den Sturm umso stärker toben. Das ist fast noch schlimmer.« Damit wandte sich der Heuler von ihr ab und seine Rufe erschallten dringlicher denn je. Der Herbst hielt Einzug. Und ganz heiser geworden, stritt der Heuler nur noch leise mit dem nimmermüden Küstenwind. Bald jedoch sah er Kameraden am Strand, die sich den mühsamen Weg zu ihm erklommen. An seiner Seite begannen sie, sich dem Rufen anzuschließen. Beglückt sprach der Heisere: »Nun endlich habt ihr mich erhört und teilt das Sprachrohr, das sich uns bietet. Du bist nicht der Grund für unsere Rückkehr. Es lockte uns die Veränderung der Insel. Sie scheint weniger steif, weniger rau, weniger karg als zuvor, antwortete ein Jungtier mit besonders starkem Organ. Und ein Walross fügte hinzu, diese Insel nahm sich deiner Weisheit an. Die Kunde erreichte uns durch das Wurzelwerk der Welt. Eine Eiche erzählte es den Zugvögeln und diese nisteten heimwärts, wo sie das Erfahrene in die Zweige anderer Baumgeschwister legten. Ein Pflanzenfreund teilte das Geheiß übers Wurzelwerk im Stillen. Der Heuler wusste Bescheid. Du warst das? Fragte er die Eiche. Diese antwortete mit wisperndem Laub wie eh und je. Du hast mir meine Verantwortung vorgehalten. Hast sie mir in die Schuhe geschoben, in die Wurzeln, in die Blätter, in die Blüten und Früchte. Ich teilte deine Kunde mit jeder Eiche, die neu in die Erde eindrang, mit jeder Möwe auf Durchreise und jedem herabfallenden Blatt. Die Tiere dieser Welt scheinen das Netzwerk unseres Schaffens erhört zu haben. Und vielleicht tragen sie es ebenfalls weiter. Aber auf ihre Weise eben. Das ist das Märchen vom Heuler und der Eiche. Und so viel auch schon zum Märchenbuch. Ich hoffe, ich konnte euch ein bisschen neugierig machen und ihr schaut im Dezember mal vorbei, entweder auf Instagram oder generell vielleicht auch einfach gegoogelt, ob da was erschienen ist. Es ist auf jeden Fall geplant. Ich hoffe, dass die Illustrationen bis dahin fertig sind und das Lektorat durch, aber spätestens im Januar wird es dann auf alle Fälle erscheinen können. Ich hoffe, der Dezember wird schon was. Genau. Und was ich auch hoffe, ist, dass ihr jetzt Fragen an mich habt. Ich bin ganz gespannt, ob es irgendwelche neugierigen Hände gibt, die vielleicht anfangen wollen. Ja.
1: Ich darf dich dabei unterstützen.
0: Ja, gerne.
1: Gerne, wer mag, darf die Frage ins Mikrofon stellen. Und ich werde auch den Hut dabei mitnehmen.
0: Klug verbunden.
1: Also, erkauft euch eure Fragen. Nein, so machen wir das nicht. Aber du hast eine Frage.
2: Ja. Mehrere.
0: Mehrere.
2: Gibt es in diesem Bereich der Schriftstellerei Konkurrenz und gibt es irgendwelche Vorbilder, an denen Sie sich orientieren? Und die weitere Frage, die ich noch habe, die Märchen beinhalten ja jedes Märchen eine Botschaft oder eine Weisheit. Wird es immer bei Ihnen Märchen geben mit Happy End?
0: Also zur letzten Frage kann ich direkt sagen, nein. Es gibt viele Märchen, die kein Happy End haben. Ich glaube aber auch, dass Geschichten, die eben kein Happy End haben, eine Moral tragen können. Und deswegen kann ein tragisches Ende umso sinniger sein für eine Geschichte. Deswegen, ich glaube sogar, dass jetzt bei der Märchensammlung, die es wird, mehr Märchen ein eher melancholischeres Ende haben als ein glückliches. Das war jetzt eins. Ja, ich dachte, ich bringe das Küstenmärchen mit. Also wenn ich in Heide bin, dann bietet sich das ja vielleicht an, das Küstenmärchen mitzubringen. Und das hat eben ein glückliches Ende. Zu der Frage nach den Vorbildern, ja. Ich glaube, jeder Mensch strebt irgendjemandem nach. Es gibt auf alle Fälle Autoren, die finde ich stilistisch total interessant. Und da würde ich gerne lernen und lese auch sehr gerne von denen und mache mir selber Notizen dabei, was ich an der Geschichte von denen mochte. Zum Beispiel Amelino Thom finde ich ganz, ganz toll. Die schreibt allerdings gar keine Märchen, jedenfalls nicht in erster Linie, sondern ganz scharf und spitze Geschichten mit Figuren, die immer ein bisschen überheblich sind und versnobbt, oft auch sehr reich und am Ende aber Entscheidungen treffen in ihrem Ich verstehe die Welt und ich weiß alles besser, die sie selbst in den Ruin treiben. Und ich finde das sehr interessant, wie sie das aufbaut, weil die Figuren trotzdem total interessant sind. Also das ist auf jeden Fall ein großes Vorbild. Dann viele Märchenerzähler. Ich liebe Volker Tegerthoff, der schreibt Kräutermärchen. Und in Anlehnung an ihn gibt es auch bei mir ein Kräutermärchen. Das heißt Entchen im Klee. Und das ist besagtes Märchen, was ich in meiner Mittagspause geschrieben habe. genau, und die erste Frage war Konkurrenz. Ich glaube, Konkurrenz. Also natürlich gibt es Menschen, die einem mit Konkurrenz begegnen, also die irgendwie was anpieksen oder irgendwie einem das Gefühl vermitteln, sie wollen vielleicht eine Bühne haben, die andere auch wollen und dann gibt es eine Art Ringen darum. Ich glaube aber auch, dass Konkurrenz eine Sache ist, die von einem selbst ausgeht. Und ich habe das Glück, ein Umfeld zu haben, was sehr, sehr unterstützend ist. Ich hoffe, das bleibt auch so. Man kann es nicht man kann es nicht immer beeinflussen. Das ist eine Sache, die nicht so in der Kontrolle von mir liegt. Aber ich glaube, dass in meiner Kontrolle liegt, wie ich darauf reagiere. Und wenn ich selber nicht anfange, in Konkurrenz zu denken, dann glaube ich, fahre ich einen ganz guten Weg. Ja.
1: Danke für die Fragen. Da geht eine Hand hoch.
3: Also ich hatte jetzt erstmal keine Frage, sondern ein Feedback. Also du hattest ja gesagt, dass es deine erste Lesung ist, die jetzt nicht eine Gruppenlesung ist. Und ich bin total begeistert und beeindruckt davon, wie gut du das aufgezogen hast, wie schön du liest. Also ich mag deine

0: Sondern Nessie hat immer mindestens 3 Taschen, einen Rucksack und dann noch hier und da einen Beutel dabei. Ihr Portemonnaie besteht aus Shakespeares zusammengenähtem Mitternachtstraum, das sie dann auch immer noch umhat.
1: Das stimmt.
0: Und eine umschnallbare Staffelei ist da auch ab und zu dabei. Aber das Handy nicht. Nessie geht sehr oft ohne Handy oder wenn mit Handy, dann ohne Empfang aus dem Haus. Deswegen wäre meine Frage an dich, wenn du so einen Beutel mitnehmen müsstest, den du alleine tragen kannst. Was ist dein, und 7 unterschiedliche Notizbücher und dann vielleicht 2 oder 3 Bücher, die sie gerade liest, auch noch und dann der Laptop, weil zwischendrin muss ja auch noch gearbeitet werden. Was wäre dann in diesem einen Beutel oder Rucksack?
1: Okay, also ich habe meine 3 Essentials. Das sind natürlich ganz langweilig Schlüssel, dann das Portemonnaie und theoretisch das Handy. Das heißt, ich glaube, die wären drin, Kopfhörer wären dabei. Auf alle Fälle Kopfhörer. Am liebsten die, die man auch richtig schön sehen kann, also so Over-Ear-Kopfhörer. Und naja, gut, wenn es das Handy nicht ist, dann vielleicht der Walkman dazu. Und ansonsten, ich kann nicht ohne Bücher aus dem Haus gehen. Es geht nicht. Also Bücher geben mir ein wahnsinniges Sicherheitsgefühl, auch wenn ich unterwegs bin. Deswegen wäre auf jeden Fall das Buch, was ich gerade lese, dabei. Und dann das aktuelle Notizbuch und meine Federtasche. Ich habe 2 Federtaschen theoretisch, die ich immer mit habe. Aber wenn ich mich jetzt entscheiden muss, dann ist es halt das kleine Hugendubel-Mäppchen, weil da sind so Schere, Klebe und halt die Stifte, die ich am meisten nutze, drin. Ne? Der Beutel ist ein bisschen gestopft, aber es geht. Und es ist ein Hugendubel-Beutel, ganz wichtig.
2: Okay. Eine Meldung geht noch nach oben.
3: Erstmal möchte ich furchtbar gern das ergänzen, das Feedback, was hier gekommen ist. Ich habe mich nämlich ertappt, dass ich irgendwie immer so spontan, wenn das, die Geschichte und das Märchen zu Ende war, dass ich wollte schon immer klatschen, aber ich denke bisher ja gar nicht. Ich muss mich immer ausbremsen, also ich bin auch so abgeholt. Und ich habe noch eine Frage, auch trotz der jungen Jahre, aber ich höre ja trotzdem, wie lange Sie das schon machen. Ich hörte eben 2018 was.
1: Ja. Ich bin 2002 Jahrgang.
3: Hat Sie schon mal die Angst überfallen, mir könnten die Ideen ausgehen oder gibt's das nicht?
1: Ich habe zu viele Ideen für ein Leben. Das ist wirklich, das ist auch ein Problem. Also dadurch bin ich nie so ganz zufrieden mit dem, was ich schon habe, weil ich eigentlich schon 50 andere Sachen habe, die ich gerne schon gemacht hätte. Zeit ist eher das Problem. Deswegen habe ich mir, ich habe sehr viele Notizbücher, wie wir gehört haben, 2, also es war ursprünglich mal ein Notizbuch, was eine Liste hatte mit 101 Bucketlist-Punkten, die man machen möchte in seinem Leben. Und vielleicht bestätigt das den Punkt sehr. Diese Liste war sehr schnell voll und ich brauchte eine zweite 101 Bucketlist. Das heißt, wir haben jetzt sehr, sehr, sehr viele Punkte mit Dingen, die ich mal machen möchte. Und ich habe eher Angst, dass ich das nicht schaffe in meinem Leben, als dass mir die Ideen ausgehen. Ich glaube, da habe ich auch sehr viel Glück, weil so Schreibblockaden und so kenne ich nicht. Ich kenne halt wirklich nur keine Zeit zu haben für das, was ich eigentlich machen möchte.
2: Bei einer Meldung komme ich hier noch einmal hier nach hinten.
4: Hallo.
0: Hallo.
4: Gibt es irgendeine von deinen Figuren, die du bisher kreiert hast, die du nicht magst?
1: Auf alle Fälle.
4: Okay.
1: Es gibt viele Figuren, denen ich kritisch gegenüberstehe. Meistens müssen sie das auch irgendwo sein. Aber oh Gott, aber von wem kann ich denn erzählen? Oh, ein Märchen, mit dem ich sehr lange gekämpft habe. Mittlerweile ist es fertig, aber mit dem habe ich lange gekämpft. Ist eine Nacherzählung zu Der glückliche Prinz von Oscar Wilde. Kurz umrissen, das Märchen handelt von einer Statue von einem Prinzen, der glückliche Prinz eben, der aus purem Gold ist und der hat Edelstein und ist edelsteinbesetzt, steht auf dem Marktplatz und alle Kinder finden den toll und alle Eltern finden den toll und sagen immer, ja, wärst du mal wie der. Und der glückliche Prinz ist aber eigentlich wahnsinnig traurig, weil er das Leid sieht, was in seiner ehemaligen Stadt eben umhergeht. Weil die Stadt total von Armut durchsetzt ist und irgendwann befreundet er sich mit einer Schwalbe und die Schwalbe trägt das Gold und die Edelsteine von ihm ab und bringt es den armen Menschen und die Stadtbewohner, die dann eben die Herrschenden sind, finden den glücklichen Prinz ohne sein Gold und seine Edelsteine eben nicht mehr denkmalwürdig und entsorgen ihn. Und im Himmel ist der Prinz aber endlich glücklich, weil Gott seine Engel schickt, um das Wertvollste aus dieser Stadt zu holen.

0: Und ich habe das Märchen abgewandelt und umgeschrieben, weil ich mir dachte, okay, dieser Prinz meint es ja jetzt wahnsinnig gut mit der Welt. Was ist aber, wenn das eher ein Mahnmal statt eines Denkmals wäre? Und was wäre, wenn dieser glückliche Prinz ein herrschsüchtiger König gewesen wäre und eben eher Hass erfährt auf diesem Marktplatz als Wohlwollen? Also wenn die Kinder eher sagen, oh Gott, das Mahnmal vom bösen König, Hilfe. Und das ist es eher geworden. Es war ganz, ganz schwer für mich, aus der Sicht dieses Königs zu schreiben, wie der versucht, wieder ein echter Mensch zu werden. Das ist nämlich mein Märchen. Er versucht, aus dieser Mahnmalgestalt herauszukommen und wieder die Macht an sich zu reißen. Und ich wollte über Korruption schreiben, aber ich wollte über Korruption schreiben auf eine Weise, die nicht einen Bösewicht zeigt, sondern einen Antagonisten. Weil ich glaube, da ist ein Unterschied dazwischen. Und ich habe selber zu böse über ihn gedacht und zu einfach über ihn nachgedacht. Und das war schwer. Ich mochte ihn nicht, ich mag ihn auch immer noch nicht. Ich glaube aber, dass ich es mittlerweile ganz gut hinbekommen habe, ihn zu schreiben. Sehr ausufernde Antwort. Okay. Gut, dann bedanke ich mich für die Fragen, die es gab. Und bedanke mich für den Abend und für die Aufmerksamkeit. Wie ich schon gesagt habe, wir haben drüben noch ein bisschen was liegen. Das heißt, wer sich was mitnehmen mag, sehr gerne. Wer sich auch ein Buch mitnehmen mag, da haben wir auch was da. Am besten geht das über PayPal bezahlt. Ja, in den Beuteln war dann kein Platz mehr für eine Kasse. Mag sein. Genau, und ansonsten, ich bleibe noch hier und wer sich was unterschreiben lassen möchte, der kann das gerne machen. Und auch ansonsten, wenn jemand Feedback hat oder auch gerne Kritik, nehme ich das gerne mit nach Hause.
1: Danke. Vielen lieben Dank, Vanessa Stöter. Ich muss mir wieder meinen kleinen Stuhl hier einmal holen, weil auch ich habe noch ein paar Worte zu sagen und möchte ganz vielen Leuten Danke sagen. Ich möchte zuerst immer den Leuten Danke sagen, ohne die dieser Abend nicht möglich wäre, und das sind die Leute, die auf der Bühne stehen. Die anderen auch. Die kommen danach. Aber ich möchte erst einmal sagen, danke, dass du dich in dieses Abenteuer gewagt hast, deine eigene Lesung bei uns im Haus zu veranstalten, hier im Media Hub. Ich hoffe, du hattest ein bisschen Spaß. Ich hoffe, du machst das weiter. Vielleicht ja irgendwann nochmal hier, wer weiß. Ein großes Dankeschön an unsere Autorin Vanessa Stöter. Und jetzt kommen die Leute, ohne die sämtliche Abende hier nicht möglich wären. Und das ist das wunderbare Team des OKSH Media Hub Westküste. Und ich freue mich immer, sie alle einmal vorzustellen und wir danach einen wunderbaren Applaus loszuschicken in Richtung des Teams. Für das Bild heute verantwortlich sind Paul, Marion, Alex und auch Leonie am Social Media Handy. Für den Ton heute verantwortlich Ben, auch für die Requisiten übrigens, Harald, der drüben in Studio 1 sitzt, Andreas, ohne den das alles hier nicht möglich wäre. Ich sage Dankeschön an das Team des OK Media Hub Westküste.
0: Ich hoffe, das Mikro ist noch an. Ja, ich glaube, wir müssen Jan aber auch noch mal ein ganz großes Danke hinterher schicken.
1: Danke, danke, danke schön. Für alle, die Lust haben, mehr von diesen Veranstaltungen hier zu sehen, wir sind diese Woche noch ein zweites Mal unterwegs. Diesen Donnerstag, es ist dann der 10. September, ab 19 Uhr veranstalten wir hier das nächste Westküste FM Funkhauskonzert mit Björn Nonnweiler. Der eine oder die andere erinnert sich vielleicht, letztes Jahr schon hier bei uns auf der Bühne gewesen, Liedermacher, Gitarrist, Songwriter aus Hagen in Nordrhein-Westfalen kommt dann zu uns, wird ein zweites Set spielen, freue ich mich schon ganz besonders drauf. Die nächste Lesung wird sich zeigen. Am besten, man folgt uns auf den Social-Media-Kanälen mediahub-wk heißen die. Man schaut mal auf der neuen Website vorbei. Oder ist einfach regelmäßiger Ein- und Ausgänger hier bei uns im Sender. Das ist ja alles gar kein Problem. Gerne bleibt noch ein bisschen. Wir unterhalten uns noch ein bisschen nett. Und an alle anderen wünsche ich einen guten Heimweg. Bis zum nächsten Mal hier auf Westküste FM. Ciao.

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1: 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Hallo und herzlich willkommen zur Rock Hour auf Westküste FM. Am Mikrofon begrüßt euch Theo Thon. Neben den UKW, der Plus- und Kabelfrequenzen könnt ihr diese Sendung auch als Livestream im Internet auf www.westküstefm.de hören. Jederzeit könnt ihr mir während der Sendung, aber auch später per E-Mail Fragen oder Kommentare schicken. Die Adresse lautet studio3@okwk.de. Die 3 als Ziffer und kein Leerzeichen nach Studio. So, wir haben den ersten Mittwoch im letzten Monat des Quartals. Stammhörer wissen, was dann kommt. Ein nach euren Wünschen zusammengestelltes Musikprogramm. Ich beginne mit dem Wunsch von Ernst Richard aus Kiel. Er möchte gerne das Titellied der 2023 veröffentlichten CD Horns for a Halo der Band Elegant Weapons hören. Das ist ja das Nebenprojekt der beiden Judas Priest Musiker Richie Faulkner und Scott Travis. Für Ernst eines der besten Projekte, denen der omnipräsente Ronnie Romero in den letzten Jahren seine Stimme geliehen hat.

Der nächste Wunschtitel kommt aus Frankfurt von Roland Murawski. Er möchte von der Band Blue Blood den Titel Don't Turn Out the Light hören, der sich auf dem Album The Big Noise aus dem Jahr 1989 befindet. Typischer Hairspray bzw. Adult-Orientated Rock. Roland, damit ist deine Liste abgearbeitet. Wenn du möchtest, darfst du mir gerne eine neue schicken.

Weiter geht es mit einem Wunsch von meinem Co-Moderator Stefan Brathering aus Heide. Er ist ja immer bei den Coversendungen dabei. Und sein mir übermittelter Wunsch heißt A Dying Machine und das Titel ist das Titellied der 2018 veröffentlichten Scheibe von Mark Tremontis Band.

Und natürlich hat auch Stammhörer Jörg Hohmann aus Neumünster wieder einen Wunsch. Ihr wisst ja, seine Wunschtitelliste reicht noch bis 2031. Daher habe ich noch die große Auswahl und die fiel heute auf ein Lied von der erstmals 2012 veröffentlichten CD Who Cares von Ian Gillan und Tony Iommi. Holy Water heißt der Titel, bei dem neben den beiden auch Bassist Jason Newsted, John Lord an der Orgel und Nico McBrain am Schlagzeug dabei waren.

Auch heute möchte ich wieder eine CD verlosen. Vor 5 Wochen hat die Band Europe ja erst auf dem Wacken Open Air die Bühne ordentlich gerockt, wenn man von Carrie und dem finalen Countdown mal absieht. Gewinnen könnt ihr die CD War of Kings von Europe aus dem Jahr 2015. Wer daran interessiert ist, schreibt mir bitte während des nächsten Liedes eine E-Mail an studio3@okwk.de mit der Antwort auf die folgende Frage. Auf dem Headbangers Open Air spielte als sogenannter Top-Act der ehemalige Krokussänger Mark Storace. Ich möchte von euch wissen, in welchem Meer sein Geburtsort liegt. Doch zunächst hört ihr den Wunschtitel von Lars Rambach aus Heide. Von seiner Liste arbeite ich heute den Titel Taste to Revenge der Band Sanctuary ab. Das Album Into the Mirror Black erschien 1990.

So, ihr hört die Wunschtitelsendung im Rahmen der Rockhour auf Westküste FM mit Theoton am Mikrofon. So, ein Sendeschluss für die Antworten auf meine Frage. Und nach dem nächsten Lied gebe ich die Antwort bekannt, ebenso ob es einen Gewinner der Europe-CD gibt. Bis dahin hört ihr den Musikwunsch von Michael Lepsi aus Heide. Von seiner Liste spiele ich den letzten Titel. Michel also bitte neuen Stoff wünschen. Und er möchte gerne von der Band Mastodon den Titel Black Tongue von ihrem 2011er Album The Hunter hören.

Ja, so, nun wollt ihr natürlich wissen, ob es einen Gewinner gibt. Die richtige Antwort, in welchem Meer der Geburtsort von Marc Storace liegt, musste lauten Mittelmeer. Marc wurde nämlich auf der Insel Malta geboren. Das haben 4 Hörer und Stammhörer gewusst. Und jetzt ziehe ich mal, ich sag mal, den 2. von links mit dem Namen drauf von Manfred Kobs aus Rantrum. Ja. Herzlichen Glückwunsch. CD schicke ich dir dann zu. Und der nächste Musikwunsch kommt von meinem Sohn Marvin aus Hamburg. Er möchte gerne die Coverversion des Judas Priest-Titels Exciter in der Fassung von Strapping Young Lad hören. Die befindet sich auf dem Debütalbum Heavy as a Really Heavy Thing, veröffentlicht 1995.

0: So what are you gonna do, fag, if you send this out and someone likes it?
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0: Alright, well then what are you gonna do, weirdo?
2: Der Wunsch von Rüdiger Abraham aus Kiel könnte eigentlich auch von Lars Rambach kommen. Es ist ein 80er-Jahre-Klassiker von der Band Balance, Undercover Man aus deren Album In For The Count, veröffentlicht 1982.

Gerhard Manteuffel aus Kiel hat noch 3 offene Musikwünsche auf seiner Liste. Davon möchte ich heute den folgenden erfüllen. Fub oder F-U-B-B von Wishbone Ash. Er befindet sich auf dem 1974 veröffentlichten Album There's the Rub. Was die Abkürzung bedeutet und warum Drummer Steve Appen dafür in Neuseeland eine Nacht ins Gefängnis musste, habe ich euch in einer früheren Sendung ja schon mal erzählt. Aber es gibt noch eine andere Geschichte, die Gerhard und ich mit diesem Lied verbinden. 1975 waren wir ja für eine Woche in London. Mit dabei hatte ich meinen Kassettenrekorder und das Lied befand sich auf einer der mitgenommenen Kassetten. Als die Batterien noch frisch waren, dauerte das Lied keine 9,5 Minuten, sondern höchstens 8, lief also zu schnell. Als wir am dritten Tag spät am Nachmittag wieder ins Hotel kamen, lief der Song dann über 11 Minuten. Warum? Na, die Batterie wurde schwächer. Als das Gerät am nächsten Tag gar nicht mehr lief, kam uns ein Verdacht, der sich auf Anfrage dann bestätigte. Das Zimmermädchen hatte während ihrer Arbeit den Rekorder in Betrieb gehabt. Daher war die Batterie so schnell leer geworden. Ja, man gut, zuerst dachten wir natürlich, das Gerät sei kaputt. Hier sind Wishbone Ash mit einem der, wie ich finde, schönsten Instrumentalstücke aller Zeiten.

Was gibt es Musikhistorisches an einem 2. September? 2003 wurde an diesem Tag der ehemalige Firehouse-Bassist Bruce Wallbell in seinem Haus in Florida tot aufgefunden. Wallbell, der nur 39 Jahre alt wurde und zwei kleine Kinder hinterließ, nahm sich offenbar das Leben. Neben Firehouse, die er 2002 nach 3 Jahren und dem Album O2 verließ, spielte Wallbell unter anderem mit der Greg Allman Band, Rick Derringer und der Marshall Tucker Band. Im Jahr 2013 starb am 2. September John Torres, ehemaliger Bassist der US-Thrash-Metal-Formation Lars Rocket und Heason, an Herzversagen.

Und das war's schon wieder für heute. Vielen Dank für eure Aufmerksamkeit und eure Musikwünsche. Die nächste Wunschtitelsendung ist dann wieder am 2. Dezember. Eine Liste mit entsprechenden Infos sowie den CD-Covern findet ihr im Internet unter www.westküstefm.de. Klickt in der oberen Leiste Hören an, dann im sich öffnenden Fenster Redaktion und feste Sendeplätze und dann scrollt ihr auf den Mittwoch zur entsprechenden Zeit. Das gleiche gilt auch für die Wiederholung dieser Sendung am kommenden Dienstag um 22 Uhr. In der Liste findet ihr auch die Mailadresse, falls ihr Fragen zur Sendung habt oder mit mir Kontakt aufnehmen wollt. Heute in einer Woche, am 9. September, gibt es die 34. Ausgabe meiner Reihe Theo Spezial im Rahmen der Rock Hour. Ich hoffe, euch nächsten Mittwoch wieder als Zuhörer auf der UKW-Kabel- oder DAB-Plus-Frequenzen von Westküste FM oder dem Livestream im Internet begrüßen zu können. Theo Thon sagt Tschüss und wünscht einen schönen Restabend, und verantwortlich für die eben gehörte Sendung ist Bernd Thon aus Hohenlockstedt.

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4: 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Die Besucher erwartet ein rund zweieinhalbstündiges Schlagerprogramm mit bekannten Hits, neuen Songs und einer aufwendigen Bühnenproduktion mit Licht- und LED-Technik. Durch den Abend führt der Sänger und Moderator Robin Leon. Tickets sind im Vorverkauf über Eventim erhältlich. 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
3: Am Samstag, den 12. September, tritt das Lundgren-Fischer-Harvinson-Trio in der Markthalle in Heide auf. Hier zeigen der dänische Gitarrist Jakob Fischer, der schwedische Trompeter Morten Lundgren und die dänische Bassistin Ida Harvid ein Aufeinandertreffen von schwedischem Jazz mit Eleganz, Spielfreude und lebendiger Tradition. Präsentiert von jazzcoast.de. Die Eintrittspreise sind regulär 25 Euro, für Jazzcoast-Mitglieder 20 Euro und für Schüler und Studenten nur 5 Euro. Vorbestellen könnt ihr unter jazzcoast.de ft-online.de. 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September, findet von 18.30 Uhr bis 23 Uhr im Speicherhusum Salsa statt. Herzlich willkommen ist jeder, der die Lust hat, bei lateinamerikanischer und afrikanischer Musik das Tanzbein zu schwingen. Egal ob Anfänger oder Anfängerin oder Fortgeschrittene und Fortgeschrittener. Der Eintritt ist kostenfrei, aber man freut sich über eine Spende. Bis zum 18. Februar findet jeden Freitag um 17 Uhr die öffentliche Feierabendführung Noah. Theaterfiguren erzählen von Hoffnung statt. Das Poppenspielermuseum im Schloss Husum zeigt in seiner neuen Ausstellung Figuren unterschiedlichster Art zur biblischen Noah-Geschichte. Neben der als Schattentheater aufgebauten Arche findet man hier auch verschiedene thematisch ergänzende Exponate von Richard Heitzmann und Otto Backmann. Anmelden kann man sich vorher telefonisch bei 04 841 2545 oder per E-Mail unter kasse@museumsverbund-nordfriesland.de. Der Zugang zur Führung ist im Eintritt inbegriffen.

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3: Moin moin und herzlich willkommen zu Förde-Echo. In dieser neuen Sendung möchten wir den kleinen und großen Geschichten in unserer Region nachgehen. Wir treffen uns mit Menschen, die uns ihre Geschichte erzählen und sprechen darüber, was für sie und uns die Region Flensburger Förde ausmacht. Als Nachfolgeformat zu Flensburg aktuell machen wir dort weiter, wo wir in den bisherigen Beiträgen aufgehört haben. 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Es geht um Politik, um Gesellschaft, um die Stadt und unsere Vorstellungen vom Zusammenleben. Es geht um Kunst, Kultur und den öffentlichen Raum. Es geht um deine Region und deine Geschichten.

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3: 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September, findet von 19 bis 23 Uhr im Speicherhusum der legendäre Afterwork-Club statt. Es gibt nur eine Abendkasse und der Eintritt kostet 5 Euro pro Person.
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